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0: 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Einfach entspannt in den Tag starten.
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0: Die Musik dazu ist genauso wie der Tag sein sollte. Verträumt und gemütlich.

0: sie kommen aus Zürich und sie bringen die guten Vibes. El Loco und Trini haben ihr gerade gehört, hier bei uns am frühen Morgen mit Movie. Es ist jetzt 6 Uhr. Hallo miteinander.
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0: Einen grossartigen Start wünsche ich euch, vor allem all denen, die jetzt in diesem Moment verwachen und so sind, boah, ich habe endlich mal wieder gut geschlafen mit dem offenen Fenster. Es ist endlich ein kühler. Ja, es ist tatsächlich so. Es hat abgekühlt und ich glaube, das freut viele. Es freut auch die Natur, wenn sie hört, dass es heute am Nachmittag kann regnen. Zum Teil sogar Gewitter und Temperaturen dann trotzdem nach wie vor am Nachmittag bis zu 25 Grad.
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0: Der Tag, der wird gut. Für das tun wir jetzt Sorgen, einmal schon mal musikalisch.

Doechii und Trevin Lenae. Baby Girl ist parat. Natürlich auch etwas Elektronisches. Lost Frequencies. So Much Beauty gibt's auch. Und Schweizer Musik, das ist unser Antrieb hier auf SRF Virus. Und darum hat es natürlich auch von dem etwas. Latina aus Zürich, Show Off, ist auch gerade ready für euch in der nächsten halben Stunde. Mein Name ist Mira Weingart. Ich habe sehr Freude, dass wir heute zusammen in die Unstieg gehen.

0: Hat euer Freund oder eure Freundin schon mal so richtig geblufft mit euch? So vor lauter Stolz einfach so die schönen Sachen gesagt und bei anderen Leuten so richtig geschwärmt. Also wenn, wenn das passiert, dann wird mir ja gerade 2 Zentimeter grösser, oder? Das ist so ein gutes Gefühl. Das weiss natürlich auch die Latina. Eine junge Sängerin aus Zürich, wo wir da jetzt gerade hören auf SRF Virus.
1: Dass man das Gefühl hat, also dass man wirklich auch weiss, man hat jemanden mega gern und dann auch sagt, dass man die Person mega gern hat und dann die eine Person plötzlich vielleicht jemand anderes hat und dann fühlt man sich so ein bisschen verarscht, weil man selber mega ehrlich war und die andere Person dann halt nicht. Und dann ja, ist der Song entstanden, so ein bisschen, vielleicht als Revenge.
0: Bei ihr hat es dann nämlich einfach gekehrt. Der Sauhund hat immer so geblufft, Show-off gemacht und dann hat es einfach gekehrt. Es ist gemein, aber es ist ein gutes Lied daraus entstanden. Das muss man an dieser Stelle halt schon auch sagen. So funktioniert es oft in der Musik, wenn jemand verletzt wird. Plötzlich nachher entsteht gute Kunst. Die Ladina, die spielen wir euch hier auf SRF Virus. Guten Morgen, das ist Show-off.

0: ganz sanft extra für euch. Das Tromae. «Ma meilleur ennemi» gerade gehört bei uns um 6:30 am Morgen. Der Simon Reichle aus dem SRF Newsroom, der das Update. 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
1: Nachrichtencheck. Russland hat erneut die ukrainische Hauptstadt Kiew mit Raketen angegriffen. Diesmal sind 5 Menschen getötet und mindestens 23 verletzt worden. Der Bürgermeister von Kiew schreibt, ein Kinderspital und mehrere Wohnhäuser seien getroffen worden. In Teilen der Stadt sei der Strom ausgefallen. In den USA hat sich die Staatsverschuldung in den letzten gut 10 Jahren verdoppelt. Sie ist auf über 40 Billionen Dollar angestiegen. Das sind 40.000 Milliarden. Die Verschuldung ist damit stärker gestiegen, als das Experten und die US-Regierung erwarteten. Und Nordkorea widerspricht Aussagen von US-Präsident Trump. Es habe keine Kontakte zwischen den beiden Ländern gegeben. Trump hatte zuvor gesagt, er verkleinere die Militärmanöver mit Südkorea, unter anderem wegen seinen guten Kontakten mit dem nordkoreanischen Machthaber Kim Jong-un.
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0: Jetzt kommt die Abkühlung, wo viele darauf gewartet haben, definitiv noch 25 Grad maximal. Heute eher ein bisschen drunter, weil es ist eigentlich meistens bewölkt. Ein bisschen Sonne vielleicht zwischendrin, aber vor allem am Nachmittag gibt es Gewitter und Regen. Mira Weingart, mein Name. Ich wünsche einen guten Start. Nee, nee.

0: wir können irgendwie ein bisschen alles. Und auf das dürfen wir also auch stolz sein. Wir können neutral, wir können bünzlig, wir können hohe Berge und tiefe Täler. Wir können aber genauso gut laut und anders sein. Die Schweiz zeigt ihre Facetten immer wieder. Auch am Eurovision Song Contest. Und darum, vielleicht lässt jetzt gerade jemand SRF Virus, der will antreten für uns am nächsten ESC. Ja, ab heute kann man sich nämlich tatsächlich offiziell bewerben. Und das können also alle. Wir haben mal mit dem Yves Schifferle können schwätzen, was da so alles zusammenkommt an Songs. Er ist nämlich der Leiter von der Schweizer Delegation.
1: Viel. Letztes Jahr haben wir einen Rekord gehabt, 500 Songs. Muss man sich vorstellen, da sind wirklich ein paar Leute, die sich alle 500 Songs anhören, ganz und bewerten, eine Vorselektion machen. Da ist natürlich alles drunter, kann man sich vorstellen, von im Keller unten selber mit der Gitarre auf dem Handy aufgenommen, bis super professionelle Produktion aus einem amerikanischen Tonstudio. Ist alles dabei. Und dann ist der harte Job, die Vorselektion vorzunehmen und nachher gehen die Songs dann wirklich an Jurys, an externe Jurys, an ein Fanpanel, wo dann genau bewertet, wie ihnen die Songs gefallen.
0: Also gut, und bei mehreren 100 Songs, also da hat es sicher auch viel Schlechtes darunter, da müssen wir wahrscheinlich ehrlich sein. Man muss dann natürlich rausfiltern.
1: Ich werde ganz oft gefragt, ob es den typischen ESC-Song gibt. Dann sage ich immer, nein, du kannst mit jeder Art von Song, mit jeder Art von Genre, kannst du ein ESC. Und wir sagen immer, bist dich selber, aber maximiert. Alles, was du machst, alles, was deine Kunst betrifft, maximiert. Das bedeutet nicht unbedingt laut, das bedeutet einfach ganz klar, alle deine Facetten schärfen, deine Musik schärfen, dir sehr bewusst sein, was du machst. Und dann kann es ein guter erster Song werden. Das ist eine grosse Bühne, die man da füllen muss.
0: Also eigentlich heisst es ja übersetzt einfach auch so, ein Charaktertyp muss man sein. Egal jetzt, ob Frau oder Mann. Und irgendwie hat sie das letztes Jahr geschafft. Dara, die ist ja für Bulgarien angetreten mit dem Bangaranga. Ich habe den Song schon fast wieder vergessen. Aber ja, es ist auch so etwas, wo einem irgendwie bleibt, ist halt so eine richtige Charakterperson. Und darum hat es den wahrscheinlich auch geschafft im 2026. Wir hören zusammen den Gewinnersong und das ist euch ein Reminder. Wenn ihr an ESC wollt, jetzt könnt ihr euch bewerben.

0: Guten Morgen. Starten gut allerseits in den Donnerstag rein. Es ist Punkt 7 jetzt.
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0: Ende August und wir haben schon gedacht, es gibt gar keine andere Saison mehr als Sommer. Es gibt gar nichts anderes mehr als über 30 Grad. Aber tatsächlich, es ist der Beweis, es geht auch anders. Heute haben wir so 25 Grad Maximum. Dann wenig Sonne, ganz viel Wolken, das ist klar. Und am Nachmittag tatsächlich dann auch zum Teil recht heftige Gewitter und Regen, die oben runterkommt.
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0: Man ist nicht recht sicher, ist das noch singen oder ist das ein bisschen Rap oder eher einfach, ist das einfach Reden? Vor allem ein bisschen untypisch. Das ist der Troye Sivan. Der macht eigentlich auch noch recht treibende Musik. Das ist so ein bisschen, das tut so ein bisschen dahin plätschern. «She's the best» heisst sein neuester Song. Wir haben geschwätzt mit der Kriege Glanzmann, unserer Musikexpertin auf SRF Virus.
3: Ich finde vor allem auch gerade so ein bisschen die Spoken-Word-Passage, wo wir schon ein bisschen gehört haben aus dem neuen Song, die gibt's vereinzelt beim Troye Sivan, aber nie so einen ganzen Song durch. Darum definitiv spannend. Ich finde es aber eine schöne Vibe und auch einen coolen Startschuss für das Album, das im Oktober kommt.
0: Da darf man sich also schon freuen. Und vor allem finde ich auch, es ist ein super Morgensong. Ich bin ganz entspannt. Troye Sivan, she's the best. Der ist frisch draussen.

0: Es glänzt so richtig fest bei ihm. Es schreit alles von allen Social Media Kanälen. Irgendwo taucht er immer wieder auf. Er sieht ständig happy aus. Beim Happy machen von anderen Leuten.
1: Folgst du auf Mörs?
2: Ja.
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2: Oh mein Gott!
1: Schenke ich dir einen Roll.
0: Habt ihr sicher auch schon mal ein Video gesehen, oder? Der Steve Merson, Schweizer Social Media Star, über den reden wir heute Morgen auf SRF-Virus. Er ist vor allem berühmt worden, weil er random Leuten einfach Sachen schenkt auf der Straße, eben irgendeinen Roller oder irgendein E-Trottinett. Und wenn es laut um ihn herum ist, wenn alles so ein bisschen zu fest glänzt, dann kann man davon ausgehen, irgendwo ist es bei dieser Person auch sehr ruhig.
3: Also ich habe dann gemerkt, irgendwie, ich bin antriebslos, ich habe keine Motivation, ich habe nur schlechte Gedanken, also so nur noch alles negativ. Und habe dann aber wie weiter versucht, so eben das eigentlich Gute, das Positive zu sehen, dann ist es immer schlechter geworden. Und dann habe ich eben die Diagnose bekommen, schwere Depression.
0: Und mit dieser Diagnose ist dann auch gerade die Einweisung gekommen in eine psychiatrische Klinik.
3: Also schlimm war, also ich bin nicht lang gewesen. Also ich brauche wieder heil, das ist für mich so schlimm gewesen. Also ich habe mich dort nicht wohl gefühlt. Es ist so hoffnungslos, das ist so schlimm. Es hat eine Psychologin gehabt, die damals selber Depression hatte. Sie ist ehemalig, also Blattspitzenbesucherin gewesen. Also und sie hat dann wirklich so Verständnis gehabt. Und sie hat es geschafft, mich aus dem Loch rauszuholen. Sie hat mich als Mensch gesehen gehabt. Und das ist so schön gewesen. Also, sie hat mir voll geholfen. Also, vielen Dank. Genau.
0: Es ist auch mal spannend, der immer lustige Typ, so ein bisschen ernster zu hören und über ganz andere Seiten vom Leben zu schwätzen als das, was man halt auf Social Media sieht. Der Steve Merson, der ist zu Gast gewesen, nämlich im aktuellen SRF-Fokus-Gespräch. Das könnt ihr überall dort hören, wo ihr euch eure Podcasts reinzieht.

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0: Schönen guten Morgen zusammen. 7:30 ist es. Wir starten den Donnerstag mit einem Update von Simon Reichli aus dem SRF Newsroom. 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
1: Nachrichtencheck. Russland hat erneut die ukrainische Hauptstadt Kiew mit Raketen angegriffen. Diesmal sind 5 Menschen getötet und mindestens 23 verletzt worden. Der Bürgermeister von Kiew schreibt, ein Kinderspital und mehrere Wohnhäuser seien getroffen worden. In Teilen der Stadt sei der Strom ausgefallen. In den USA hat sich die Staatsverschuldung in den letzten gut 10 Jahren verdoppelt. Sie ist auf über 40 Billionen Dollar angestiegen. Das sind 40.000 Milliarden. Die Verschuldung ist damit stärker gestiegen, als das Experten und die US-Regierung erwarteten. Und Nordkorea widerspricht Aussagen von US-Präsident Trump. Es habe keine Kontakte zwischen den beiden Ländern gegeben. Trump hatte zuvor gesagt, er verkleinere die Militärmanöver mit Südkorea, unter anderem wegen seinem guten Verhältnis mit dem nordkoreanischen Machthaber Kim Jong-un.
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0: Ist der ganze Tag eher grau? Nur wenig Sonne, dafür am Nachmittag rechte Gewitter und Regen, die angesagt sind. Temperaturen um die 25 Grad. Ich bin Mira Weingart. Hallo. Ja.

0: Freunde, aufwachen. Es gibt etwas zum Gewinnen. Darum sind wir ja am richtigen Ort auf SRF Virus. Jetzt am 20 vor 8.
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0: Ein 50-Stutz-Gutschein nämlich für die Person, die am schnellsten ein Lied erkennt. Ich lasse euch das jetzt ab. Es ist natürlich verändert worden, der Song. Aber es ist ein berühmter. Und ihr sagt mir, von wem ist das Lied? Oder wie heisst es? Eins von beidem. Direkt auf unsere Studionummer nicht anrufen, sondern eine Nachricht schreiben auf 079 909 13 33. Und eben, der Mensch, der am schnellsten ist, der gewinnt. So funktioniert es. Der Song, der kommt jetzt.
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0: Bist du ein bisschen schnell? Hört ihr es raus, dann schreibt es auf 079 909 13 33. Welcher Song ist

0: Grossartig. Ach, ich will so fest, dass Rihanna zurückkommt. Die hat so guten Sound gemacht. Pawn the Replay ist schon uralt, aber halt ein guter Hit. Und darum gehört er ja bei uns. Das ist SRF Virus am Donnerstagmorgen. Noch 17 Minuten und dann ist es 8.
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0: Um die Zeit geht es um die Wurst bei uns. Die Wurst ist in dem Fall ein 50 Franken Gutschein. Für die Person, die am schnellsten ein Lied erkennt. Heute ist es er da. Der Milo, Little in the Middle, haben wir gesucht. Ich habe es nicht so einfach gefunden, aber das sieht Alessia aus dem Glarnerland also ganz anders. Die hat nämlich am schnellsten die richtige Antwort geschickt. Schönen guten Morgen, Alessia.
2: Guten Morgen.
0: Also ich finde es wirklich erstaunlich, weil ich sage dir, heute haben im Fall ganz viele Leute falsch gehabt oder auch, es haben nicht so viel mitgemacht. Darum, ich glaube, du bist die Einzige, die das einfach gefunden hat.
2: Ja, ich bin mit seiner Musik aufgewachsen, darum.
0: Was hast du für ein Jahr gehabt?
2: Einfach ein 99er.
0: Ja, okay, ja, stimmt. Das ist also, und er war auch noch so auf der Bravo-Hits zum Teil drauf. Und so.
2: Ja, genau. Das ist halt absolut meine Musik.
0: Es ist auch richtig schön, vor allem, ich finde auch am Morgen passt es gut.
2: Ja, ist entspannt.
0: Sag mal bei dir, was schaffst du und läuft dort in dem Fall im Hintergrund immer Virus? Oder wie funktioniert das?
2: Ich arbeite im Altersheim und ja, bei mir läuft eigentlich von morgen bis am Abend nur Virus.
0: Okay, sehr gut. Ich hoffe, wir gehen dir noch nicht auf den Sack.
2: Nein, ich muss willen gar nicht. Im Gegenteil.
0: Okay, das freut uns natürlich fest. Und hast du jetzt, kommen denn jetzt schon ein Gäste bei euch? Am 7:45 schon?
2: Nein, weniger.
0: Schon nicht, oder?
2: Kommt dann im Verlauf des Tages. Nein. Okay. Ich bin am Vorbereiten.
0: Ja, sehr gut. Hey, Alessia, sympathisch mit dir zu schwätzen. Ich wünsche dir ganz einen schönen Tag.
2: Das wünsche ich dir auch.
0: Danke. Mach's gut.
2: Du auch.
0: Und dann hat ja jetzt Alessia noch genug Zeit, um die nächsten 3 Minuten mitzusingen. Mit dem Milo. Little in the Middle für euch. Guten Morgen.

0: Guten Morgen allerseits. Jeden Moment ist es 8 Uhr.
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0: Und das ist euer Start in Donnerstag. Der ist ein bisschen abgekühlter, 25 Grad, nämlich ist die Maximaltemperatur heute. Dazu an, wenig Sonne, viel Wolken, das ist auf jeden Fall mal das Motto. Und vor allem gibt es auch wieder Regen. Also der Nachmittag, der ist eher so ein bisschen gewitterig, wenn wir da unterwegs sind.
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0: Wann habt ihr euch das letzte Mal etwas getraut, was so ein bisschen Überwindung gebraucht hat, und dann kaum habt ihr es gemacht, habt ihr es so richtig bereut? Das passiert gar nicht, oder? Wir funktionieren doch an so vielen Orten mit Zahlen und Statistiken und sind immer so rational. Und dann aber, wenn es um einen selber geht und so ein bisschen darum, etwas zu trauen, dann werden wir ganz kleine Müslis. Und man überlegt, oh, was könnte schief gehen, oh, was könnte hinten raus. Ganz viele Worst-Case-Szenarien. Ich finde das richtige Guckus. Also, und verstehe mich nicht falsch, ich mache es selber auch. Aber meistens, wenn man es ja dann macht, dann hat man ja schon so viele Gedanken daran verschwendet. Dann hat man es ja nicht überstürzt gemacht. Und dann kommt es ja auch meistens gut. Oder man kann sagen am Schluss, man lernt immerhin etwas dabei. Darum, Mut für neue Sachen, den wünsche ich euch heute von ganzem Herzen. Vielleicht endlich mal anmelden in dem einen Club, den ihr schon lange wollt. Oder ihr bucht die einen Ferien ganz alleine. Oder ihr schreibt endlich eurem Crush eine Nachricht. Oder ihr meldet euch an für den Eurovision Song Contest. Ab heute kann man nämlich Songs eingeben und fürs nächste Jahr für die Schweiz antreten. Vielleicht ist es ja auch das. Also ist völlig egal. Ich bin auf jeden Fall eure Mutmacherin heute.

0: Wir haben ja wirklich schon mehrere Mal bewiesen, dass man es könnte. Jetzt ist einfach die Frage, wer da aussen ist als nächstes am Start und holt den Sieg heim für die Schweiz? Zum Beispiel ist es Céline Dion, die am Eurovision Song Contest abgeräumt hat. Oder natürlich legendär Let me taste the lows and highs. Nemo mit The Code im Jahr 2024. Der Yves Schifferli, der leitet die Schweizer Delegation und der weiss genau, was es braucht für einen erfolgreichen ESC. Weil ab heute kann man sich nämlich bewerben mit seinem Lied.
1: Alles ist möglich. Du kannst mit jedem Genre gehen. Wichtig ist einfach wirklich, dass du es für den ESC maximierst, dass du dir sehr bewusst bist, wer du bist, was du auf dieser Bühne machen willst. Weil ich sage immer, die ESC-Bühne ist wie ein Vergrößerungsglas, oder? Jeder Fehler wird maximiert, jeder Vorteil, den du hast, wird maximiert. Darum musst du selbstbewusst sein und genau wissen, wer du bist und was du auf dieser Bühne während diesen 3 Minuten machst.
0: Es gibt etwas, das ändert auf das Jahr in der Regel. Allzu streng ist es aber auch nicht.
1: Was neu ist, man muss Schweizer Staatsbürger sein oder schon ein Jahr in der Schweiz gelebt haben. Wir haben es natürlich in den letzten Jahren immer so gehandhabt, dass wir einen Schweizer oder eine Schweizerin haben WLAN-ESC schicken, wo man, das ist auch der Bezug grösser. Glaube ich. Man kann besser mitfiebern, als wenn man jetzt irgendeinen Söldner oder Söldnerin nimmt aus dem Ausland und man keinen Bezug hat als Schweizer oder Schweizerin. Aber jetzt haben wir es wie offiziell gemacht. Jetzt steht es im Reglement, dass man Schweizer oder Schweizerin muss sein, beziehungsweise einen starken Bezug zur Schweiz haben, so mindestens ein Jahr in der Schweiz gelebt haben.
0: Ja, also immer noch möglich, auch für Leute, die zugezogen sind, sozusagen. Ich habe übrigens eine Vermutung über eine Frau, die sich bewirbt das Jahr. Gut, wir werden es nie herausfinden, wenn sie es dann nicht wird. Ausser sie würde es öffentlich sagen, aber ich habe im Urin, dass die Milün tatsächlich gern an Eurovision Song Contest würde gehen und ich finde auch, es wäre ein Match. Vielleicht gerade mit dem Lied The Gift, wer weiss. Girl,

0: Sie ist erst zurückgekommen mit neuem Sound und es tönt einfach immer noch gut. Kommt aus Bern, Naveni, haben wir gerade gehört. Payback heisst das Lied. Es ist jetzt 8:30 Uhr. Der Simon Richle, der weiss, was läuft.
1: Nachrichtencheck. In den USA hat sich die Staatsverschuldung in den letzten gut 10 Jahren verdoppelt. Sie ist auf über 40 Billionen Dollar angestiegen, also 40.000 Milliarden. Die Verschuldung ist damit stärker gestiegen, als das Experten und die US-Regierung erwartet haben. In Teilen Deutschlands hat es in der Nacht heftige Unwetter gegeben. Bei Häusern wurden Dächer und teils sogar Wände weggerissen. Diverse Bäume sind umgestürzt. Zudem ist eine Frau getötet und eine weitere schwer verletzt worden. Die beiden sind von einem entwurzelten Baum getroffen worden. Und der Präsident der Schweizerischen Radio- und Fernsehgesellschaft SRG, Jean-Michel Tschina, gibt sein Amt ab nach knapp 10 Jahren. Er habe den Verwaltungsrat darüber informiert, teilt die SRG mit. Die Nachfolge von Jean-Michel Tschina soll im kommenden Frühling bestimmt werden.
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0: Der Tag ein bisschen kühler, 25 Grad und auch ein bisschen grauer und ein bisschen nasser. Einfach ein bisschen von allem, von dem, was sich viele Leute wahrscheinlich erwünscht haben in den letzten Wochen. Darum ist doch gut so. Bei Mira Weingart, guten Start.

0: Könnt ihr euch vorstellen, überall, wo ihr angeht, irgendwo kreischende Kids und Handykameras, die auf euch zeigen. Schon ein weirdes Leben. Und man denkt immer so, ja, die Stars, das ist schon cool und Geld und Fame und so. Aber nachher denkt man auch so, nicht sicher, wie geil das es wirklich ist. Ja gut, wir haben jemanden, den wir fragen können, auf SRF-Virus, den Steve Merson, das ist so ein Social-Media-Star, ihr habt den 100% schon mal in eurer Timeline gehabt. Das ist der, der immer irgendwelche E-Scooter verschenkt und irgendwelche PS5 und alle Kids sind komplett, also die fahren komplett ab auf den. Und ja, bei ihm ist es tatsächlich so, also Privatsphäre, das gibt es eigentlich nicht mehr.
1: Also es ist wirklich eigentlich so, also am Anfang war der Grund, warum meine damalige Beziehung auseinandergegangen ist, aber ist so, man hat wirklich keine Privatsphäre mehr.
0: Also heftig, oder? Das hat dann auch wirklich Auswirkungen aufs eigene Leben. Man sieht auch so Videos von ihm, wenn er irgendwie bei einer Kilbi oder der Luga oder so unterwegs ist und dann hat es einfach, also ich mache keinen Witz, es hat 50 Kinder, die dann bestürmen und kreischen und da frage ich mich schon, kann das mal zu viel werden?
1: Es gibt schon Momente, wo es wirklich auch bedrückend ist, wo es wirklich auch so, wo ich denke, da crazy, also hat schon oft gegeben, so Moment, wo ich wirklich dann, es ist einmal in Horge gewesen, dann habe ich eine Rolle verschenkt und dann sind die Leute nicht aufgehört gehabt, wirklich mit Fotos und Bildern und so, und dann habe ich so, bin ich in einem Moment wie so ein bisschen an die Wand hinter und dann bin ich von oben von allen Seiten eigentlich bedrängt worden, so also ist schon, ich dachte, okay, jetzt ist too much.
0: Wow, so krass. Der Steve Merson gibt sehr ehrlichen Einblick in sein Leben als der grosse Social-Media-Star, auch in die dunkleren Seiten und darum ist es auch wirklich sehr empfehlenswert zum Reinhören. SRF Fokus heisst die Sendung, die findet ihr überall dort, wo ihr Podcasts hört.

0: Hallo, guten Morgen. Es ist 9 Uhr an diesem Donnerstag. Für euch vielleicht ein komplett normaler Wochentag. Ihr macht euch ready, ihr seid vielleicht schon im Büro, ihr arbeitet euch am PC. Vielleicht ist ab nächstes Jahr alles anders. Vielleicht sind ihr ab nächstes Jahr ein Superstar.
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0: Wieso? Über das reden wir gerade noch kurz, aber zum Wetter. Es ist heute ein bisschen kühler, um die 25 Grad. Und es kommt am Nachmittag regnen.
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0: So, und wieso vielleicht ihr gleich ein Star sind? Es ist relativ easy. Ab heute kann man nämlich seine Songs einschicken für den Eurovision Song Contest 2027. Also nächstes Jahr muss ja wieder jemand für die Schweiz antreten und es gibt nicht grosse Regeln. Also entweder muss man die Schweizer Staatsbürgerschaft haben oder schon seit einem Jahr in der Schweiz leben. Das langt. Und jede Person kann da einfach einen Song einschicken. Also vielleicht sind ihr ja der nächste ESC-Star. Younes, hast du dein Lied parat?
3: Ich war gerade am Denken, kann ich eigentlich einfach einen KI-Song einschicken? Und so du als...
0: Das werden sie merken, sage ich.
3: Wirklich?
0: Ja, ah. Sie werden es merken.
3: Also gut, wir haben heute Morgen zwei Gewinnersongs. Entweder der aus dem Jahr 2024 von Nemo, The Cult.
0: Schon geil, sind wir halt schon ein bisschen stolz.
3: Mm-hmm. Für dich könnt ihr das 1 schicken auf WhatsApp 079 909 1333 oder dann das 2 für den da. Maneskin, seid ihr Buoni aus dem Jahr 2021? Irgendwie kommt es mir länger vor.
0: Ja, absolut. Das war auch ein geiler Song. Beides Gewinner. Absolute Gewinner-Songs. Ihr entscheidet aber, welchen, dass ihr hören wollt. Heute Morgen bei uns im Hit-Battle. Wenn ihr für Nemo sind, schickt ihr ein 1. Wenn ihr für Maneskin sind, schickt ihr ein 2 auf unser Studio-Handy 079 909 1333.

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0: Es ist auch wirklich voll nicht schwierig dafür. Ich muss nämlich einfach die zwei Songs schnell hören. Und euch sagen, welchen, dass ihr lieber hören wollt. Wir sind ein bisschen in Eurovision Song Contest Stimmung. Ab heute nämlich kann man wieder seine Songs einschicken. Wenn ihr gerne 2027 antreten wollt, jetzt ist eure Chance. Und im Hit-Battle da auf SRF Virus ist die Frage, lieber den Code von Nemo, dann schicke ich ein 1. Oder Ziti Ebuani von Maneskin, dann schicke ich ein 2. Und zwar auf unsere Studionummer 079 909 1333.

0: Real Talk, wegen jeder habe ich kurz an meiner Sexualität zweifelt. Das ist Alva Alibi. Sie kommt aus Bern. Sie war schon mal live da bei SRF Virus. Ich habe mit ihr ein Interview gehabt und ja, sie hat einfach... Sie hat etwas. Und sie hat auch die ganze Zeit darüber geredet, wie toll das ist, lesbisch zu sein. Und ich finde im Fall, wir haben ein bisschen Vibe gehabt in diesem Interview.
1: Jetzt habe ich dir gerade wirklich nicht zugelassen. Ich bin gerade voll am Arbeiten.
0: Ich habe gerade so krass...
1: Was hast du erzählt?
0: Mich sehr verletzlich gemacht.
1: Nein, wirklich?
0: Ich habe gerade erzählt, dass Alva Alibi, der Song, der gerade gelaufen ist, sie ist lesbisch.
1: Ja.
0: Und sie war mal bei da im Interview gewesen. Und ich habe im Fall so ein bisschen Vibes gecatcht.
1: Ah, stimmt. Du hast mit ihr ein bisschen flirtet.
0: Ja, ich habe es selber probiert. Also ich bin sicher wie eine Schulmeidung. Aber die hat mich ein bisschen zum Konzept gebracht, sagt er ehrlich.
1: Sie ist schon hot.
0: Ja, sie hat einfach etwas. Also gut, hey, gehen wir weiter. 9 ab 9.
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0: Es gibt ja auch einen triftigen Grund, wieso Jonas Segarra heute Morgen wahnsinnig abgelenkt ist. Er hat ganz, ganz konzentriert müssen Stimmen auszählen, nämlich... 2 Songs zur Auswahl haben wir im Hit-Battle gehabt, Nemo mit der Code oder Maneskin mit Ziti Ebuani. Und der Younes, der ist ja nicht hinten nachgekommen mit Zählen.
1: Es war wirklich crazy gewesen, aber ja, Ziti Ebuani gewonnen.
0: Oh, mal nicht für die Schweiz, ja gut. Aber schon auch ein geiler Song, ganz so. Das ist der Hit-Battle-Gewinner für euch. Guten Morgen.

2021 haben sie gewonnen für Italien Maneskin City e Buoni, gerade gehört bei uns auf SRF Virus. Und vielleicht sind ihr die Nächsten, weil ab heute kann man seine Songs einschicken für den Eurovision Song Contest. Also wenn jemand für die Schweiz gerne antreten will, es ist euer Moment.

0: Hallo miteinander und einen guten Start. Den Donnerstag, den nehmen wir miteinander in Angriff, inklusive einem Update.
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2: Die Nachrichten von SRF um 9:30 mit Simon Richle. Die Bevölkerung in der Schweiz ist im vergangenen Jahr erneut gewachsen. Ende 2025 lebten in der Schweiz rund 9,1 Millionen Menschen. Das sind 0,8% mehr als im Jahr davor. Das zeigen Zahlen des Bundesamtes für Statistik. Aber das Wachstum war langsamer als in den vergangenen Jahren. Es sind weniger Personen in die Schweiz eingewandert und gleichzeitig mehr Personen ausgewandert als in den Jahren davor. Gleichzeitig ist das Durchschnittsalter der Bevölkerung gestiegen. Mittlerweile gibt es mehr Menschen in der Schweiz, die 65 Jahre oder älter sind, als solche, die jünger sind als 20. In die Wirtschaft. Die Schweizer Exporte haben im Juli klar zugelegt, nachdem sie monatelang stagniert haben. Das schreibt der Bund. Konkret sind die Exporte im Vergleich zum Juni fast 11% gestiegen. Damit hat die Schweizer Wirtschaft im letzten Monat so viel ins Ausland verkauft wie seit März 2025 nicht mehr. Zuvor gab es über Monate hinweg kaum oder nur wenig Wachstum. Hauptgrund für den jetzigen Zuwachs ist einmal mehr die Chemie- und Pharmabranche gewesen. Und jetzt nach Deutschland. In Teilen des Landes hat es in der Nacht heftige Unwetter gegeben. Betroffen ist unter anderem das südwestliche Bundesland Rheinland-Pfalz. Dort hat der Sturm teils schwere Schäden angerichtet. Es gibt Bilder von komplett rausgerissenen Wänden bei Wohnhäusern. Diverse Bäume sind umgestürzt. Zudem sind zwei Frauen von einem Baum getroffen worden, der vom Sturm entwurzelt wurde. Eine von ihnen ist dabei ums Leben gekommen, die andere schwer verletzt worden, schreibt die Polizei. Auch in Hessen, Thüringen, Brandenburg und Bayern hat es in der Nacht gestürmt. Auch dort sind diverse Bäume umgestürzt und Dutzende Häuser beschädigt worden. Teils sind Dächer komplett weggerissen worden.
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0: Den ganzen Tag hier grau, am Nachmittag kommt es auch regnen. Die Temperaturen, da spürt man jetzt, die haben abgekühlt. Es ist heute nur noch so um die 25 Grad. Mira Weingart, mein Name, heute zusammen.

0: haben wir noch legendäre Songs auf SRF Virus. Avril Lavigne. Mit Girlfriend ist damals rausgekommen, als ich ein Teenie war. Und da hat mir wirklich geholfen, der Song pusht einem so richtig. So als Teenie hat mir auch schon genug Krämpfe im Kopf. Darum, so Musik kann definitiv helfen.
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0: Es gibt auch noch ganz viele andere gescheite Sachen, die man machen kann, wenn irgendwie so das Teenie-Leben ein bisschen anstrengend gerade ist. Töpfern zum Beispiel. Tönt herzig, ist aber tatsächlich eine Aktion, die gegen Ängstzustände helfen kann. Stellst du dir Töpfern entspannend vor, Jonas?
2: Ja, irgendwie schon noch. Hockst du dort, hebst deine Hände an das und dann...
0: Ich habe das Gefühl, alles mit den Händen.
2: Oder? Es ist auch so ein bisschen wie Slime. Wenn ein Slime in den Händen hat, ist ja auch recht beruhigend.
0: Stimmt.
2: Und dann wie so eine Form bilden, kann ich mir schon recht cool vorstellen.
0: Weil es ist Fakt, immer mehr junge Leute haben Ängste. Also wirklich so schlimm, dass fast nicht mehr funktionieren können. Zum Beispiel dann die Schule schwänzen und wir wissen alle, was dann passiert. Dann fängt man an zu abhängen und es wird dann nicht besser. Mhm. Und jetzt gibt es so ein Angebot, sogenannte Mutcamps, wo man eine ganze Woche mit anderen Jugendlichen ist und sich dann eben diesen Ängsten auch stellt. Die werden organisiert von der Psychiatrischen Universitätsklinik Zürich. Die leitende Psychologin Sandra König, die erklärt es.
3: Exposition ist ein Teil der Angstbehandlung, wo die Betroffenen Situationen, die sie vorher vermieden haben, aufsuchen und eigentlich lernen auszuhalten, die Angst zuzulassen, um eine korrigierende Erfahrung zu machen.
0: Tönt sinnvoll?
2: Ja, irgendwie so ein bisschen Konfrontationstherapie.
0: Also, dass das der Begriff ist, aber das klingt so.
2: Das klingt wirklich so.
0: Plus, ich habe dann auch so gesehen, zum Beispiel, dann müssen sie wie so ein Muttier töpfern, dann irgendwie ein Leu oder etwas, was ihnen Kraft gibt. Und irgendwie ist wirklich sehr herzig.
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0: Hallo allerseits, es ist 10 Uhr jetzt gerade.
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0: Alle haben Freude, Natur und all die, die nicht so gerne Sommer haben, auch die, die gerne Sommer haben, sind wir ehrlich. Ich gehöre auch zu denen. Aber es mag es jetzt schon einmal wieder verleiden, ein paar Tage, wo nicht ganz so warm ist. Heute definitiv 20 bis 25 Grad und am Nachmittag sind Gewitter angesagt.
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0: Und es kann eh passieren, was will auf der Welt. Wettertechnisch, newsmässig. Jeden Tag sieht anders aus. Bei uns bleiben gewisse Sachen einfach gleich. Dass ihr ein bisschen wisst, was ihr bekommt. Auf SRF Virus gibt es einfach richtig geilen Sound. Also nur schon, wenn ich die nächste halbe Stunde anschaue. Zum Beispiel die Lisa zusammen mit der Rosalia, New Woman. Dann hat es Elektronisches dabei. Zum schon ein bisschen ans Wochenende denken. Der Joel Corey, I Love Your Girlfriend. Und natürlich hat es auch immer ganz neue Sachen. Bei uns frisch im Programm, nämlich die Karol G. Der Jeva To heisst der Song. Und apropos neue Sachen, der nächste, der ist auch ganz frisch. Adela heisst sie, kommt aus der Slowakei. Ain't in LA heisst ihr Lied. Ich bin Mira Weingart.

0: Guten Donnerstag allerseits. Mit SRF Virus gehen wir in den Tag und mit einem Dude, der irgendwie ein bisschen weird ist, aber auch wirklich eine wahnsinnige Faszination auslöst.
1: Folgst du auf Mörs?
2: Ja.
1: Will du auf Mörs und folgst?
2: Oh mein Gott.
1: Schenke ich dir einen Rolf.
0: Der Steve Merson, ein absolut Social-Media-Phänomen. Der Dude mit der lustigen Sonnenbrille habt ihr sicher auch schon mal irgendwo gesehen, wenn er jenstes Zeug verschenkt an irgendwelche Kids. Man hat ja irgendwie sofort eine Meinung, oder? Und dann ist es ja immer gut, wenn man dieser Person auch eine Chance gibt, sie besser kennenzulernen.
3: Ich muss ehrlich sagen, als ich angefangen habe, habe ich selber reflektiert, habe ich vieles für Bestätigung gemacht, Anerkennung gemacht, aber mittlerweile bin ich angekommen.
0: So sagt er es im aktuellen SRF Fokus. Das ist eben eine Sendung, wo man Leute extrem nahe kommt und ich finde, das ist beim Steve Merson wirklich spannend. Dort erklärt er auch mal ein bisschen die Sachen. Zum Beispiel, ich habe mich immer so gefragt, er verschenkt so viel Zeug. Das ist ja logischerweise irgendwie Zusammenarbeit, aber wie funktioniert es überhaupt? Also, und auch, woher kommt das Geld dann?
3: Also alle profitieren. Ich tue auch oft auch von meiner Gage gebe ich das Geld ab, ich verschenke das und gebe es dann jemandem, der das brauchen kann. Und dann hat dann bei der Brand hat eine Reichweite, wird dann gesehen und alle haben Freude.
0: So einfach, wie es jetzt da gerade tut. Muss aber auch fair wie sagen, jetzt ist das ein riesen Business, oder? Er hat Tausende von Followers, eben grosse Marken arbeiten dann mit ihm zusammen. Aber das war natürlich nicht immer so gewesen.
3: Wir haben von gespendeten Teigwaren gelebt. Wir haben wirklich sehr bescheiden gelebt und haben wirklich alles im Content investiert. Also wir haben wirklich praktisch nichts gehabt.
0: Er redet also auch über die speziellen Familienverhältnisse, wo er drinnen aufgewachsen ist. Also man lernt Steve Merson wirklich besser kennen. Spannende Person. Hört den aktuellen SRF Fokus mit ihm.

0: Grüezi miteinander und einen erfolgreichen Tag euch. Das ist der Donnerstag und wir haben ein Update.
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2: Die Nachrichten von SRF um 10:30 mit Simon Richle. In der Schweiz leben immer mehr Menschen und auch im letzten Jahr ist die Bevölkerung hierzulande erneut gewachsen. Das zeigen die neuen Zahlen des Bundesamtes für Statistik. Mein Nachrichtenkollege Manuel Risi hat sich die Zahlen angeschaut.
3: Ja, Ende 2025 lebten in der Schweiz rund 9,1 Millionen Menschen. Das sind 0,8% mehr als im Jahr zuvor. Damit war das Bevölkerungswachstum etwas weniger stark als in den 3 Jahren zuvor. Insgesamt wuchs die Zahl der Menschen, die hier leben, um rund 76.000 Personen.
2: Warum hat sich das Bevölkerungswachstum denn verlangsamt?
3: Nun, das liegt daran, dass weniger Personen in die Schweiz eingewandert sind und gleichzeitig mehr Personen ausgewandert sind. Trotzdem trägt die Zuwanderung weiterhin am meisten dazu bei, dass die Bevölkerung in der Schweiz wächst. Gleichzeitig ist das Durchschnittsalter der Bevölkerung gestiegen. Mittlerweile gibt es mehr Menschen in der Schweiz, die 65 Jahre oder älter sind, als solche, die jünger sind als 20.
2: Die Informationen von Manuel Risi live im Studio. Und jetzt in die Wirtschaft. Die Schweizer Exporte haben im Juli klar zugelegt, nachdem sie vorher monatelang stagniert haben. Das schreibt der Bund. Konkret sind die Exporte im Vergleich zum Juni fast 11% gestiegen. Damit hat die Schweizer Wirtschaft im letzten Monat so viel ins Ausland verkauft wie seit März 2025 nicht mehr. Zuvor gab es über Monate hinweg kaum oder nur wenig Wachstum. Hauptgrund für den jetzigen Zuwachs ist einmal mehr die Chemie- und Pharmabranche gewesen. Und noch nach Deutschland. In Teilen des Landes hat es in der Nacht heftige Unwetter gegeben. Betroffen ist unter anderem das südwestliche Bundesland Rheinland-Pfalz. Dort hat ein Sturm teils schwere Schäden angerichtet. Es gibt Bilder von komplett rausgerissenen Wänden bei Wohnhäusern. Diverse Bäume sind umgestürzt. Zudem sind 2 Frauen von einem Baum getroffen worden, der vom Sturm entwurzelt worden ist. Eine von ihnen ist dabei ums Leben gekommen, die andere schwer verletzt worden. Das schreibt die Polizei. Auch in Hessen, Thüringen, Brandenburg und Bayern hat es in der Nacht gestürmt. Auch dort sind Bäume umgestürzt und Dutzende Häuser beschädigt worden. Teils sind Dächer komplett weggerissen worden.
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0: Auch bei uns sind Gewitter angesagt, zum Teil ein bisschen mehr, zum Teil ein bisschen weniger, aber am Nachmittag müsst ihr euch sicher darauf gefasst machen, dass es kommt, Schiffe. Temperaturen 20 bis maximal 25 Grad heute. Ich bin Mira Weingart.

0: gewinnen, das kann ja ganz unterschiedlich tönen. Zum Beispiel so. Ja, aber gewinnen kann auch so tönen. Let me taste the lows and highs. Beides Beispiel vom Eurovision Song Contest. Eine ist Dara, die hat letztes Jahr gewonnen für Bulgarien. Eine ist natürlich, kennen wir bestens, Nemo für uns gewonnen 2024. Und jetzt ist die grosse Frage, wer tritt an im nächsten Jahr? Also vielleicht ist es jemand von euch. Vielleicht gehört es jetzt jemand, der Musik macht. Es sind alle willkommen. Man darf sich nämlich einfach bewerben. Es gibt ab heute sind die Türen offen. Jeder und jede kann den Song einschicken. Also es kommen eigentlich alle in Frage. Gut, am Schluss gibt es natürlich da ein strenges Auswahlverfahren, weil wir würden ja schon gerne wieder gewinnen. Und der Simon Kraus, der ist ein absoluter Eurovision Song Contest Expert und hat schon eine Meinung, wie wir sollten auftreten.
1: Die besten Platzierungen haben wir in den letzten Jahren mit überraschenden Songs gemacht. Der Luca Henny mit She Got Me, mit uns in der Latin Pop. Der John Steers mit dem sehr emotionalen und dramatischen Tout l'Univers. Und klar, Nemo mit dem absolut bombastischen The Code. Ich glaube, wir sollten nächstes Jahr wieder voll rein. So weit weg vom, in Anführungs- und Schlusszeichen, typisch Schweizerischen, wie es halt eben geht und so auffällig und überraschend wie möglich. A Country Rave? K-Pop auf Mundart? Warum eigentlich nicht? Hyperpop, wo man vor lauter Nervöse vergisst zu schnaufen? Hey, unbedingt. Ich wünsche mir, dass die Leute es kurz nicht fassen können, wenn sie den Schweizer Song zum ersten Mal hören und dann einfach nur finden, oh shit.
0: Also, dann hoffen wir doch auf so einen Oh-Shit-Moment. Ich hatte auch ein bisschen bei der Gewinnerin vom letzten Jahr, bei dem Bangarang. Ich meine, es ist mega so ein What-the-fuck-Moment, aber es sind eben auch die Songs, die hängen bleiben. Darum, alle dürfen sich bewerben ab heute und wir hoffen, dass wir in die Fußstapfen von der Dara treten können.

0: gibt es jetzt wirklich schon oder noch nicht? Wir finden es raus. Heute zusammen, das ist der Donnerstag, es ist 11 Uhr.
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0: Also hört, SRF Meteo sagt, es kommt heute schon. Es kommt regnen. Am Nachmittag Gewitter angesagt, Regen angesagt. Und ich glaube, tatsächlich ist jetzt der Moment gekommen, wo sich die meisten wirklich über das freuen. Wahrscheinlich 99% der Leute. Weil auch die, die gerne Sommer und Hitze haben, sind nicht so easy. Es darf kurz mal ein bisschen abkühlen. Es ist voll okay. Die Natur freut sich auch. Alle sind zufrieden. Und vielleicht kommt ihr dann der Sommer noch mal ein bisschen zurück. Da gibt es schon noch mal ein Comeback. Da glaube ich jetzt noch dran. Ich wünsche euch einen guten Donnerstag auf jeden Fall. Mein Name ist Mira Weingart.

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1: Die Nachrichten von SRF um 11:30 mit Simon Richle. Die Schweizer Bevölkerung wird immer älter. Ende letztes Jahr gab es in der Schweiz erstmals mehr Seniorinnen und Senioren als unter 20-Jährige. Das zeigt die neue Bevölkerungsstatistik des Bundes. In 17 der 26 Kantone gäbe es nun mehr Menschen, die 65 oder älter sind, als Junge. Verglichen mit dem Vorjahr sei die Zahl der älteren Menschen in allen Kantonen gestiegen, schreibt das Bundesamt für Statistik. Alles in allem ist die Bevölkerung der Schweiz auf über 9,1 Millionen Menschen angewachsen. Das Bevölkerungswachstum habe sich aber verlangsamt, heißt es. Dies, weil letztes Jahr mehr Menschen die Schweiz verlassen hätten, als uns auch weniger eingewandert seien. Noch ist es zu warm, um ans Heizen zu denken. Aber die Vorbereitungen für den Winter laufen, auch beim Bund. Sollte die Gasversorgung knapp werden, gibt es jetzt eine Art Versicherung. Tobias Meyer.
2: Die Gasspeicher in der EU sind im Moment nicht gut gefüllt. Das könnte für die Schweiz zum Problem werden, weil sie keine eigenen Speicher hat und vollständig auf Importe angewiesen ist. Jetzt gibt es eine Abmachung mit zwei Nachbarländern. Die Schweiz kann bei Bedarf einen Teil des Gases beziehen, das Frankreich nach Italien liefert. Die Leitung dafür verläuft durch die Schweiz. Etwa ein Zehntel des schweizerischen Winterverbrauchs könnte auf diesem Weg bezogen werden, teilt das Bundesamt für wirtschaftliche Landesversorgung mit. Die Versicherung mit Frankreich und Italien kostet die Schweiz einen tiefen einstelligen Millionenbetrag.
1: Noch zwei kürzere Meldungen aus der Schweiz. Im Kanton Bern verschlechtert sich die finanzielle Situation. Der Kanton wird ab 2028 voraussichtlich mehrere Jahre jeweils hunderte Millionen Franken mehr ausgeben, als er einnimmt. Davon geht die Berner Regierung aus. Als Gründe dafür nennt sie etwa die steigenden Ergänzungsleistungen sowie die teure Gesundheitsversorgung. Und der Kanton Schwyz unterstützt seine über 400 Alpbetriebe bei der Wasserversorgung. Für die Nothilfe stellt der Schweizer Regierungsrat eine 250.000 Franken aus dem Lotteriefonds zur Verfügung, wie er mitteilt. Dass die Tiere auf den Alpen genügend Wasser bekämen, werde regional immer schwieriger. Nun zu den Börsendaten von SIX.
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2: Es glänzt so richtig fest bei ihm. Es schreit alles, von allen Social Media Kanälen. Irgendwo taucht er immer wieder auf. Er sieht ständig happy aus. Beim Happy machen von anderen Leuten.
3: Folgst du auf Mörs?
4: Ja.
3: Willst du auf Mörs und folgst?
4: Oh mein Gott!
3: Schenke ich dir eine Rolle?
2: Hat sicher auch schon mal ein Video gesehen, oder? Der Steve Merson, Schweizer Social Media Star, über den reden wir heute Morgen auf SRF Virus. Er ist vor allem berühmt worden, weil er random Leute einfach Sachen schenkt auf der Straße, eben irgendeinen Roller oder irgendein E-Trottinett. Und wenn es laut um ihn herum ist, wenn alles so ein bisschen zu fest glänzt, dann kann man davon ausgehen, irgendwo ist es bei dieser Person auch sehr ruhig.
5: Also ich habe dann gemerkt, irgendwie, ich bin antriebslos, ich habe keine Motivation, ich habe nur noch schlechte Gedanken, also so nur noch alles negativ. Und habe dann aber wie weiter versucht, so eben das eigentlich Gute, das Positive zu sehen, dann ist es immer schlechter geworden. Und dann habe ich eben die Diagnose bekommen, schwere Depression.
2: Und mit dieser Diagnose ist dann auch gerade die Einweisung gekommen in eine psychiatrische Klinik.
5: Also schlimm gewesen, also ich bin nicht lang gewesen, also ich bin auch wieder heil, das ist für mich so schlimm gewesen, also ich habe mich dort nicht wohl gefühlt. Es ist so hoffnungslos, dort ist es so schlimm. Es hat eine Psychologin gehabt, die damals selber Depression gehabt, sie ist ehemalige, also Blattspitzenbesucherin gewesen, also und sie hat dann wirklich so Verständnis gehabt und sie hat es geschafft, mich aus dem Loch rauszuholen. Sie hat mich als Mensch gesehen gehabt, und das ist so schön gewesen, also sie hat mir voll cool, also vielen Dank, genau.
2: Es ist auch mal spannend, der immer lustige Typ so ein bisschen ernster zu hören und über ganz andere Seiten vom Leben zu schwätzen als das, was man halt auf Social Media sieht. Der Steve Merson, der war zu Gast gewesen, nämlich im aktuellen SRF-Fokus-Gespräch. Das könnt ihr überall dort hören, wo ihr euch eure Podcasts reinzieht.

0: Es ist 12 Uhr.
1: Happy Donnerstag allerseits, vor allem denen, die sich so fest auf die Abkühlung gefreut haben. Jetzt ist sie endlich auch richtig da. Heute Temperaturen so 20 bis 25 Grad maximal und eben auch der lang ersehnte Regen. Von dem gibt es immer wieder am Nomi, zum Teil auch Gewitter. Also sicher auch nicht verkehrt, wenn ihr das Zeug von draussen ein bisschen reinnehmt.
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0: Wir mögen es allen nicht gönnen. Aber noch etwas mehr natürlich denen, die auf SRF Virus die richtig harten Nüsse knacken.
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0: Bei uns im Grüße Musik gibt es jeden Morgen etwas zum Gewinnen, wenn man ein Lied erkennt. Der Milo mit Little in the Middle. Das war also wirklich schwer gewesen. Gefühlt. Ausser für die Alessia.
2: Ja, ich bin mit seiner Musik aufgewachsen, darum.
0: Was hast du für ein Jahr gehabt?
2: Relativ einfach gewesen. Ein 99er.
0: Ja, okay, ja, stimmt. Das ist also, und er war auch noch so, auf der Bravo-Hits zum Teil drauf. Gewesen und so.
2: Ja, genau. Halt absolut meine Musik.
0: Es ist auch richtig schön, vor allem ich finde auch am Morgen passt es gut.
2: Ja, ist entspannt.
0: Sag mal bei dir, was schaffst du und läuft dort in dem Fall im Hintergrund immer Virus? Oder wie funktioniert das?
2: Ich arbeite im Altersheim und ja, bei mir läuft eigentlich von morgen bis am Abend nur Virus.
0: Und ihr könnt es probieren, morgen Morgen wieder. Kurz nach der halben Acht gibt es ein Krüsi-Musik da bei uns, einen Song erkennen und 50 Stutz Gutschein gönnen, um etwas zu posten rund ums Velo. So funktioniert es auf SRF Virus. Bis

0: So als Teenie hat mir auch schon genug Krämpfe im Kopf. Darum, so Musik kann definitiv helfen.
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0: Es gibt auch noch ganz viele andere gescheite Sachen, die man machen kann, wenn irgendwie so das Teenie-Leben ein bisschen anstrengend gerade ist. Töpfern zum Beispiel. Tönt herzig, ist aber tatsächlich eine Aktion, die gegen Ängstezustände helfen kann. Stellst du dir Töpfern entspannend vor, Jonas?
2: Ja, irgendwie schon. Noch hockst du dort, hebst deine Hände an das und dann...
0: Ich habe das Gefühl, alles mit den Händen.
2: Oder? Es ist auch so ein bisschen wie Slime. Ich meine, Slime in den Händen haben, ist ja auch recht beruhigend.
0: Stimmt.
2: Und dann wie so eine Form bilden, kann ich mir schon recht cool vorstellen.
0: Weil es ist Fakt, immer mehr junge Leute haben Angst. Also wirklich so schlimm, dass fast nicht mehr funktionieren könnte. Zum Beispiel dann die Schule schwänzen und wir wissen alle, was dann passiert. Dann fängt man an abhängen und es wird dann nicht besser. Und jetzt gibt es so ein Angebot, sogenannte Mutcamps, wo man eine ganze Woche mit anderen Jugendlichen ist und sich dann eben diesen Ängsten auch stellt. Die werden organisiert von der Psychiatrischen Universitätsklinik Zürich. Die leitende Psychologin Sandra König, die erklärt es.
3: Exposition ist ein Teil der Angstbehandlung, wo die Betroffenen Situationen, die sie vorher vermieden haben, aufsuchen und eigentlich lernen auszuhalten, die Angst zuzulassen, um eine korrigierende Erfahrung zu machen.
0: Plus ich habe dann auch so gesehen, zum Beispiel, dann müssen sie wie so ein Muttier töpfern, dann irgendwie ein Leu oder etwas, was ihnen Kraft gibt. Und irgendwie ist das wirklich sehr herzig.
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0: is your bedroom ceiling board like mine?
1: Ich glaube, das ist eigentlich schon.

0: Es ist Eis.
1: Ich wünsche euch einen super Start. Im Nachmittag, der gibt ein bisschen durcheinander. Also bewölkt ist es meistens. Sonne ganz wenig, aber vor allem kommt es auch gewittern, zwischendurch auch ziemlich starken Regen. Und die Temperaturen, die haben jetzt definitiv abgekühlt. 20 bis maximal 25 Grad heute.

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3: Die Nachrichten von SRF von 13.30 Uhr mit Marco Koller. Die Gewerkschaften sind für eine Erhöhung der Mehrwertsteuer, um die 13. AHV-Rente zu finanzieren. Der Schweizerische Gewerkschaftsbund, der SGB, hat an einer außerordentlichen Delegiertenversammlung die Ja-Parole gefasst zur entsprechenden Vorlage. Über diese stimmt das Schweizer Stimmvolk im November ab. Die Mehrwertsteuer erhöhen, um die 13. AHV zu bezahlen, das ist umstritten. Kritikerinnen und Kritiker sagen, eine Erhöhung der Mehrwertsteuer sei unsozial, denn sie treffe Menschen mit tiefen Einkommen stärker. Warum sagen nun also gerade die Gewerkschaften Ja? Dazu sagt Wirtschaftsredaktorin Susanne Schmucke.
4: Dass die Mehrwertsteuer unsozial ist, das ist eben eher Theorie als Praxis. Es stimmt schon, dass eine Steuer auf Konsum Leute mit tiefen Einkommen härter trifft als Leute mit viel Geld. Nur die Dinge des täglichen Lebens, die wirklich alle kaufen, weil sie kaufen müssen, für die gilt eben ein reduzierter Satz, 2,6%, und der wird eben nicht angehoben gemäß Vorlage, ist also ausgenommen.
3: Damit seien etwa Lebensmittel, Hygieneartikel oder Medikamente nicht von der Erhöhung der Mehrwertsteuer betroffen, würden also nicht teurer. Teurer würden hingegen zum Beispiel Restaurantbesuche oder elektronische Geräte wie ein neuer Fernseher. Wer sein Auto tanken will, muss dafür immer tiefer in die Tasche greifen. Der Liter Bleifrei 95 kostet zurzeit in der Schweiz im Durchschnitt über 2 Franken. Das ist so viel wie seit fast 4 Jahren nicht mehr, wie der TCS schreibt. Mit ein Grund für die hohen Benzinpreise sei die Trockenheit. Weil der Rhein sehr wenig Wasser führe, könnten Tankschiffe nicht so viel transportieren wie sonst. Das führe zu deutlich höheren Transportkosten. Der TCS rechnet nicht damit, dass die Preise kurzfristig sinken könnten. Die Post hat im ersten Halbjahr Gewinn gemacht, und zwar rund 139 Millionen Franken. Dazu beigetragen habe unter anderem der Paketversand, sagt die Post. Es seien nämlich 5,6% mehr Pakete verschickt worden. Aber auch das Anlagegeschäft der Postfinanz sei gut gelaufen.
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0: Substar mit Miss You. Das ist SRF Virus.
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0: Am Donnerstag Nachmittag, schon wieder Donnerstag, das ist doch wunderbar. Und gestern noch mal richtig heiß gewesen, heute ist es jetzt angenehm. Also es kann immer noch so um die 25 Grad geben, heute am Nachmittag im Norden. Aber es kommt dann gegen Abend stellenweise regnen, teils gibt es sogar Gewitter. Und es sollte dann ab morgen ein bisschen abkühlen.

0: gemeint. 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
2: Was sind Ihr Team? Ewig Sommer 2026? Es soll so weitergehen, oder?

0: Gewitter, endlich Abkühlung. Younes, grüezi wohl.
1: Hallo.
0: Was bist du für ein Team?
1: Sommer für immer und ewig.
0: Wirklich?
1: Ja.
0: Aber wenn es jetzt morgen oder vielleicht heute am Abend schon so ein bisschen kommt, gewittern, bist du jetzt auch nicht traurig, oder?
1: Nein, solange es um die 20 Grad ist, finde ich alles top. Okay. Kannst sogar hageln.
0: Ein bisschen Abkühlung tut, glaube ich, vielen gut draussen. Mm. Ich nehme es auch gerne, ich auch gerne. Ich finde den Sommer 2026 tiptop. Aber morgen mal so schönes Gewitter. Weißt du, ein bisschen daheim hocken, im Bett drinnen hängen, im Regen zulassen.
1: Schon chillig, ja.
0: Okay, also ein bisschen Abkühlung geben wir euch heute am Nachmittag schon mal. Nämlich mit den Abkühlungsbars. Ich mache einen kleinen Rap mit all diesen Wörtern, die ihr braucht, zum Abkühlen. Darfst du mir dann später auch noch eins geben, Younes?
1: Okay.
0: Machst du dir mal ein bisschen intensiv Gedanken darüber. Ja, finde ich sehr gut. Und euch es gerne einschicken via WhatsApp auf 079 909 13 33. Gibt dann da später mit all euren Wörtern einen kleinen Abkühlungsrap.
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0: Tate McRae ist das da, Virus, Donnerstagnachmittag. Jedes Kind kennt ihn. Und jedes zweite hat schon mal einen Roller, einen E-Scooter oder ein iPhone von ihm bekommen. Der Steve Merson, einer der bekanntesten Influencer von der Schweiz. Viele lieben ihn. Er hat aber auch viele Kritiker, die finden, was machst du eigentlich genau? Und wir wollten ihn mal richtig kennenlernen.
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0: Von seinen Kritikerinnen und Kritikern hört man immer wieder, ja, Brett, du verschenkst doch einfach nur all diese Sachen, um irgendwie möglichst viel Aufmerksamkeit zu bekommen.
2: Ich muss ehrlich sagen, als ich angefangen habe, habe ich selber reflektiert, habe ich vieles für Bestätigung gemacht, Anerkennung gemacht, aber mittlerweile bin ich angekommen.
0: Okay, das sieht er sogar ein mittlerweile, aber eben, angekommen, sagt er, heisst auch, ein Loch kann er mit diesen Likes nicht füllen.
2: Nein, es ist Bestätigung. Es ist, also nicht, und ich muss wirklich sagen, also ich bin angekommen und ich bin mir schwer zu verarbeiten und das finde ich mega schön, also so, dass ich auch die Reise mit den Leuten machen kann, wo ich gerne will, mit meinen Geschäftspartnern. Also, finde ich mega schön. Eben mit dem Team gemeinsam etwas gross aufbauen, das finde ich super.
0: Bestätigung, aber keine Liebe, meinte Steve Merson, weil er doch eine schwere Kindheit hat. Irgendwie hat man ja aber bei ihm immer so ein bisschen das Gefühl, komm, du willst doch einfach ein bisschen Fame sein. Aber auch ihm wird es mal zu viel.
2: Es gibt schon Momente, wo es wirklich auch bedrückend ist, wo es wirklich auch so, wo ich denke, da crazy, also das hat es schon oft gegeben, so Momente, wo ich wirklich dann, das war einmal in Horge gewesen, dann habe ich eine Rolle verschenkt und dann sind die Leute nicht aufgehört gehabt, wirklich mit Fotos und Bildern und so. Und dann habe ich so, bin ich in einem Moment wie so ein bisschen an die Wand hinter und dann bin ich von oben von allen Seiten eigentlich bedrängt worden. Also ist schon, ich dachte, okay, jetzt ist too much.
0: Der Steve Merson, ein ehrliches Gespräch, auch ein kritisches über seine Herangehensweise auf Social Media. Den ganzen Talk mit ihm findet ihr beim SRF Focus Podcast und den seht ihr auf unserer Homepage srfvirus.ch.
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0: Gil Glaze und Naomi Larraine mit Lifetime. Tönt für mich wie so ein klassischer Eurovision Song Contest Song. Wäre vielleicht auch noch etwas gewesen. Wer weiss, man kann sich jetzt bewerben für 2027. Alle Infos für den ESC, wenn ihr mit dabei sein wollt, findet ihr auf srvirus.ch. 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
2: Die Nachrichten von SRF um 14:30 mit Dominik Brandt. Die Preise für alle, die ihr Auto tanken, sind gestiegen. Der Liter Bleifrei 95 kostet derzeit in der Schweiz im Durchschnitt über 2 Franken. Das ist so viel wie seit fast 4 Jahren nicht mehr, wie der TCS schreibt. Mit ein Grund für die hohen Benzinpreise sei die Trockenheit. Weil der Rhein sehr wenig Wasser führe, könnten Tankschiffe nicht so viel transportieren wie sonst. Eine Aktivistin und ein Aktivist hielten die Polizei in Basel stundenlang auf Trab, weil sie sich weigerten, ein besetztes Gebäude zu verlassen. Das kommt sie nun teuer zu stehen. Sie müssen für den Polizeieinsatz rund 90.000 Franken bezahlen. Die beiden Personen gehörten zu einer Gruppe, die eine Liegenschaft im Kliebeck-Quartier besetzten. Als die Polizei das Haus vor anderthalb Monaten räumen wollte, verschanzten sich die beiden auf dem Dach und verharrten dort stundenlang. Dazu sagt Adrian Plakesi, der Mediensprecher der Kantonspolizei Basel-Stadt.
3: Das hat der Polizeieinsatz wesentlich verlängert, um mehr als einen Tag. Und die Kosten, die durch die Verlängerung entstanden sind, die werden jetzt den beiden Personen in Rechnung gestellt. Da reden wir von rund etwa 90.000 Franken.
2: Zudem fand die Polizei den mutmaßlichen Urheber einer Sprayerei am Basler Rathaus. Er muss 17.000 Franken bezahlen für die Reinigungsarbeiten. Zwei Meldungen aus der Schweiz in Kürze. Der Berner SVP-Ständerat Werner Salzmann will bei den nächsten Wahlen im Herbst 2027 erneut kandidieren. Er sitzt seit 2019 für den Kanton Bern in der kleinen Parlamentskammer. Zurzeit ist Salzmann der erste Vizepräsident des Ständerats. Die Kantone der Ostschweiz haben das neue Kinderspital in St. Gallen am Mittag offiziell eingeweiht. Der Neubau hat fast 210 Millionen Franken gekostet. Beteiligt sind die Kantone St. Gallen, Thurgau, die beiden Appenzell sowie das Fürstentum Liechtenstein. Den Betrieb am neuen Standort nimmt das Kinderspital Ende September auf.
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0: Es kommt ziemlich sicher heute am Nachmittag, Abend, einmal regnen. In der Deutschschweiz heiss oder schwül bleibt es nach wie vor mit etwa 28 Grad aktuell. Morgen kommt dann die richtige Abkühlung.
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0: Und Abkühlung.
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0: Ist Stichwort jetzt. Ich habe nämlich vorhin gesagt, am 2 schicken wir doch Wörter, die euch helfen beim Abkühlen. Die baue ich dann alle ein. Einen kleinen Rap da. Abkühlungsbars gibt's heute am Nachmittag. Und da habe ich das geiles Wort von Manu bekommen, nämlich Schweiß, Perlen, Wegspülungsregenwetter.
6: Oh mein Gott.
0: Super, oder, Jonas?
6: Ja, bin ich gespannt, wie das einbaust in die Rap.
0: Mhm. Irgendwie mache ich es möglich. Ich bräuchte jetzt von euch gerne noch ein paar Wörter. Wohin schicken wir jetzt auch hier schon wieder?
6: Auf WhatsApp. Auf 079 909 13 33. Und es wäre wirklich geil, wenn ihr weitere so Wörter wie der Manu würdet schicken.
0: Ja, das wäre ein bisschen schwierig.
6: Schwierige.
0: Ja, ja, ja. Also, einschicken das Zeug, kommen alle drei in meinen Rap-Posten da. In guter Stunde gibt's.

0: Your Only Fan singt der Basi Dane in seinem Song «Der Schesser Virus». Bald Viertel vor drei. Dreimal haben wir es schon geschafft.
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0: Eine ist 1956,

0: und dann 2024. Da sieht man, wie sich Musik gewandelt hat über all die Jahre. Der Eurovision Song Contest hat die Schweiz dreimal gewonnen. Mit Elisa Assia, Céline Dion und Nemo. Und wer weiss, vielleicht ja nächstes Jahr zum vierten Mal mit eurer Inspiration. Die Schweiz, die sucht nämlich den nächsten ESC-Teilnehmer für unser Land. Der Simon Kraus, SRF-Musikredakteur und immer auch Teil von dieser ESC-Crew, die da mitreist und supportet, weiss, was es braucht für einen richtigen Siegersong.
1: Ein guter ESC-Song sollte ins Maximale gehen. Maximal laut, maximal leislich oder einfach auch maximal anders. Damit er eine Chance hat, muss er auffallen. Das ist halt auch immer ein bisschen ein Gamble, weil wenn eine Delegation sich für einen Song entscheidet, weiss sie ja noch nicht, mit was die anderen Länder denn an den Start gehen und ob sie dann mit ihrem Lied auch wirklich rausstechen.
0: Was hat denn bis jetzt gut funktioniert?
1: Die letzten vier ESC-Siegersongs sind alle sehr pompös gewesen. Megapop von der Loreen mit Tattoo, Operadrama mit Drum & Bass von Nemo mit The Code, dann nochmal Operadrama, aber das mal mit Techno in Wasted Love von JJ und von K-Pop beeinflussten Elektro-Pomp von der Dara mit Bangaranga, wo eigentlich so drei Songs in einem gsi isch. Ich glaube, man muss 2027 so weitermachen. Laut, auffällig und auch unausweichlich. Das Genre ist eigentlich fast egal, aber es muss abgehen.
0: Okay, vielleicht noch ein kleiner Tipp. Wenn man da 2027 will, den grossen Hit kreieren.
1: Die besten Platzierungen haben wir in den letzten Jahren mit überraschenden Songs gemacht. Der Luca Henny mit She Got Me, mitreisender Latin Pop. Der John Steers mit dem sehr emotionalen und dramatischen Tout l'univers. Und klar, Nemo mit dem absolut bombastischen The Code. Ich glaube, wir sollten nächstes Jahr eben wieder voll rein. So weit weg vom, in Anführungs- und Schlusszeichen, typisch Schweizerischen, wie es halt eben geht, und so auffällig und überraschend wie möglich. A Country Rave? K-Pop auf Mundart? Warum eigentlich nicht? Hyperpop, wo man vor lauter Nervöse vergisst schnaufen? Hey, unbedingt. Ich wünsche mir, dass die Leute kurz nicht fassen können, wenn sie den Schweizer Song zum ersten Mal hören und dann einfach nur finden, oh shit.
0: Okay, Country Rave oder K-Pop auf Schweizerdeutsch, wer weiss, vielleicht. Der Simon über den ESC 2027 in Bulgarien findet der statt. Was es noch braucht, ist jetzt natürlich eben eine Teilnehmerin, ein Teilnehmer, der uns vertritt. Ab heute kann man sich bewerben bis zum 7. September. Alle Infos zu den Bedingungen, was es braucht und wenn ihr vielleicht eine gute Idee habt oder jemanden kennt, findet ihr auf srfvirus.ch. Und da ist er, unser Champion-Song von 2024. Nemo.

0: Die neue Single von der Joya Marlene, Two Lovers, heisst der Song. Ein Song, den sie immer live gespielt hat, aber lange nicht rausgegeben hat und ihre Fans einfach gesagt haben, du musst endlich rausbringen. Ich finde, das war eine gute Idee.
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0: Es kann heute regnen gegen Abend. Es wird immer ein bisschen grauer. Trotzdem bleibt es aktuell noch schwül mit 4 bis 28 Grad. Morgen ist definitiv Abkühlung angesagt.

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2: Ach, endlich ein bisschen Abkühlung nach dem heissen Sommer, die ganze Zeit über 35 Grad. Sind, glaube ich, viele froh, wenn es mal ein bisschen gewittern kann und morgen und die nächsten Tage dann wieder ein bisschen abkühlt. Und darum mache ich heute Abkühlungsbars. Hier auf SRF Virus hast du schon ganz tolle Wörter bekommen. Younes, was haben mir da die Leute reingeschickt?
3: Yes, der Manu hat geschrieben. Ich muss schauen, dass ich es richtig aussprechen kann.

0: Weissperlen, wegspüliges Regenwetter.
1: Super.
0: Du sollst ein Erfrischungsgetränk auf Eis.
1: Mhm.
0: Und ich habe gedacht, ich gebe dir auch noch eins.
1: Nein. Mal du darfst, ist gut.
0: Air Cooler.
1: Air
0: ist
1: Cooler.
0: Ist Englisch und so, ein bisschen cool.
1: Ist Air Cooler, wenn er das Wort einbaut in den Rap?
0: Vielleicht.
1: Vielleicht.
0: Wir werden es hören.
1: Oh mein Gott. Schicken wir doch bitte auch noch das Wort via WhatsApp im Studio auf 079 909 1333. Also der Air Cooler haben wir schon, das Erfrischungsgetränk auf Eis und Schweißperlen weg, spülix Regenwetter. Super. Ich brauche noch ein paar. In gut 40 Minuten wird gerappt auf Virus mit all euren Wörtern. Jetzt einschicken auf 079 909 1333. Was hilft euch beim Abkühlen?
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0: In meinem Kopf zählt drei Songs über die romantische Liebe gibt's ja zuhauf. Wieso nicht mal einen Song über seine Beste machen? Troye Sivan hat es gemacht und seine Beste, das ist Charlie XCX. Und der Song über sie heisst She's the Best. Obwohl, man muss sagen, alles nur Spekulation für unsere Musikkennerin, den Krigi Glanzmann.
1: Ich habe ganz eine starke Vermutung, und zwar muss doch das fast Charlie XCX sein. Und ich glaube, es gibt so mehrere Gründe, warum das könnte sein. Auf der einen Seite, weil der Troye Sivan und sie sehr gute Freunde sind. Die haben ja schon mehrere Mal miteinander kollaboriert auf verschiedenen Songs. Aber auch, wenn man eben ein bisschen Credits anschaut von dem Song, auf dem Song hat nämlich der George Daniel mitproduziert. Das ist der Mann von der Charlie XCX. Also es wäre fast ein bisschen komisch, wenn jetzt da nicht irgendwie Charlie XCX damit gemeint wäre.
0: Ja, gute Vermutungen da von der Krigi Sherlock. Und in dem Song wird einfach auch viel geredet. 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
1: 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Ich finde vor allem auch gerade so ein bisschen die Spoken-Word-Passagen, wo wir schon ein bisschen gehört haben aus dem neuen Song, die gibt es vereinzelt beim Troye Sivan, aber nie so einen ganzen Song durch. Darum definitiv spannend. Ich finde es aber eine schöne Vibe und auch einen coolen Startschuss für das Album, das im Oktober kommt. Ja,
0: können die Fans sich also freuen auf den Oktober. Der Troye Sivan, erste Vorab-Single gibt es da schon mal mit «She's the Best». Letzten Freitag frisch rausgekommen.
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0: Der Coaster ist der Schweizer Künstler mit einem schönen Sommersong. Niveve heisst er. Jetzt ist es Zeit für die News bei uns. 3:30. 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
2: Die Nachrichten von SRF um 3:30 mit Dominik Brandt. Das rumänische Militär hat im Schwarzen Meer eine Drohne zerstört, die mit Sprengstoff beladen war. Die Drohne war in der Nähe eines wichtigen Erdgasprojekts entdeckt worden. In Absprache mit dem Verteidigungsbündnis NATO habe ein Kampfflugzeug die Drohne dann abgeschossen, sagt das rumänische Militär. Es begründete den Einsatz mit dem Schutz der über 100 Menschen, die auf der Gasplattform Neptune Deep arbeiten. Das Projekt gilt als wichtig für die europäische Energieversorgung. Rumänien und auch die Ukraine sagen beide, die Drohne stamme nicht von den ukrainischen Streitkräften. Im Schwarzen Meer kommt es seit Beginn des russischen Angriffskriegs gegen die Ukraine immer wieder zu Vorfällen mit Drohnen und Seeminen. Mehr als 50 Jahre nach einem tödlichen Brandanschlag auf ein jüdisches Altersheim in München haben die deutschen Behörden den mutmaßlichen Täter identifiziert. Nach Angaben der Staatsanwaltschaft handelt es sich um einen inzwischen verstorbenen Rechtsextremen. Beim Anschlag im Jahr 1970 kamen 7 Menschen ums Leben. Neue Zeugenaussagen hätten den Verdacht erhärtet, dass der damals 25-Jährige das Feuer gelegt habe, sagt die Staatsanwaltschaft. Weil der Mann bereits vor 6 Jahren gestorben ist, wird der Fall nun aber definitiv zu den Akten gelegt. 2 Meldungen aus der Schweiz. Eine Hausbesetzung in Basel hat für eine Aktivistin und einen Aktivisten ein teures Nachspiel. Sie müssen der Polizei rund 90.000 Franken für einen mehrstündigen Einsatz bezahlen. Die beiden hatten sich bei der Räumung einer besetzten Liegenschaft im Kliebeck-Quartier auf dem Dach verschanzt und weigerten sich stundenlang, das Gebäude zu verlassen. In der Schweiz könnte es diesen Herbst viel Most geben, trotz der Trockenheit. Der Schweizer Obstverband rechnet damit, dass etwa 96.000 Tonnen Mostäpfel geerntet werden können. Im Vergleich mit den letzten Jahren ist das ein Fünftel mehr. Bei den Mostbirnen dürfte es hingegen eine unterdurchschnittliche Ernte geben. Die Früchte sind laut dem Obstverband wegen der Trockenheit zwar kleiner als sonst, dank der vielen Sonnenstunden aber besonders süß.
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3: Aktuell ist es noch schwül an den meisten Orten. Temperaturen zwischen 4 und 28 Grad. Heute am Nachmittag sollten aber auch im Norden ein bisschen Regen geben und ein bisschen Abkühlung und vor allem im Süden heftige Gewitter. Morgen generell Abkühlung, nur noch so 20 Grad, wo wir da angesagt haben. Und Abkühlung ist ja das hier. Ein schöner Gumpi-Pool. Das hat mir Theresa jetzt gerade noch via WhatsApp da ins Studio geschickt. Gump in Pool muss ich einbauen in meinen Rap, in meinen Abkühlungsrap, den ich da mache. Ab heute sollte ja alles wieder ein bisschen kühler werden, da mit dem Sommer 26. Drum. Den Gump in Pool baue ich gerade ein, mein Freestyle, den ich da rappe auf Virus in einer Viertelstunde. Ich habe noch ganz viele andere Wörter. Ventilator, Aircooler, Wassermelone, Regentanz, baue ich alles ein. Ihr habt jetzt noch die letzte Chance, mir ein Wort einchecken via WhatsApp auf 079 909 1333. Und all die Wörter werden dann live da im Abkühlungsrap gerappt. In 10 Minuten bei uns auf Virus.

0: der Teddy Swims auf Virus. Viertelstunde, dann ist es 4 Uhr. Und jetzt wird wieder mal gerappt auf SRF Virus. Ein bisschen mehr am Nachmittag in diesen Wochen. Ich mache einen Freestyle mit den Wörtern, die ihr mir schickt. Und weil es so heiß war jetzt die letzten Tage und endlich ein bisschen Abkühlung kommt, gibt es heute Abkühlungspass.
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0: Ich muss vielleicht wirklich an dieser Stelle wieder mal sagen, ich freestyle die Scheiße da wirklich live im Virusstudio. Ich könnte auch wirklich srvirus.ch einfach mal Cam einschalten und zuschauen dabei. Gell, Younes?
2: Ja, ich bin wirklich immer jedes Mal überrascht. Das ist alles real da, yes, was wir machen.
0: Und ganz viele Wörter sind reingekommen. Was hast du denn da so zusammenbekommen?
2: Von der Theresa Gump in Pool, vom Celestin Erfrischungsgetränk auf Eis. Diana schickt Ventilator. Ich habe gesagt Aircooler. Der Mario Bonfox Stärke 5.
0: Bonfox Stärke 5. Ich wollte das auch schnell müssen googlen. Ein Bonfox Skala. Das ist eine Skala, um die Windstärke einteilen. Und das ist so 0 ist Windstille, 12 ist Orkan. Das heisst, Stärke 5 ist so ein gemütliches Windli.
2: Okay, nehmen wir.
0: Ja, haben wir noch etwas gelernt.
2: Der Manu hat gesagt, Schweissperlenweg, Spülungsregenwetter, Jan Wassermelone und Tom Regentanz.
0: Sehr gut.

0: Sagt der Chef oder die Chefin auch zu allen, die jetzt schon Feierabend machen wollen. Not over yet. KSI und der Tom Grennan.
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0: Da wissen wir halt noch ein bisschen durch. Es ist zumindest nicht mehr ganz so heiß wie der letzte Tag. Die Temperatur aktuell ist um die 25 Grad. Es sollte am Abend sogar noch regnen. Zumindest gibt es viel Wolken. Und morgen ist dann also wirklich Abkühlung angesagt. 20 Grad und viel Regen.

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2: Die Odyssey oder Spider-Man haben in dem heissen Sommer 26 so richtig viele Leute ins Kino gebracht. Und wer vielleicht genauso viele Leute im Kino bei seinem neuen Film braucht, der braucht auch einen catchy Titel. Da hilft zum Beispiel Teenage Sex and Death at Camp Miasma.
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1: Ja, ja, ja. Tönt wie ein Horrorfilm, ist ein Horrorfilm über einen Horrorfilm, hat uns der Filmnerd Luca Bruno mitgebracht. Ob man das schauen soll und ob man auch kann schauen, ohne Angst zu haben, das gehört ihr als nächstes da bei uns auf SRF Virus.

0: Taylor Swift mit ihrem Cruel Summer, ja, der gemeine Sommer haben wir auch ein bisschen gehabt, weil sie so reingeheizt hat. Aber trotz 35 Grad, strahlendem Sonnenschein und Inselwetter in der Schweiz sind die Leute diesen Sommer ja in Kinos geströmt und vielleicht geht es ja genauso weiter.
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0: Und am Donnerstag nämlich nehmen wir ja immer einen Film oder eine Serie unter die Lupe, die wir euch empfehlen wollen. Das macht unser Supernerd Luca Bruno. Und ja, also schon ein bisschen verdutzt angeschaut, als er da mit dem Titel «Teenage Sex and Death Camp at Miasma» gekommen ist.
2: Out here, there are certain nights when you just get this feeling that some psycho killer is gonna chop you up into a million little pieces.
3: I don't want to make another dumb sequel in the Camp Miasma franchise. I don't want to make a remake of a remake of a remake. I want to make something that feels fresh and new.
2: If you've seen his movies, you know he always calls back.
0: Teenage Sex and Death Camp at Miasma, Luca Bruno. Um was geht's da? Und was ist das jetzt genau für ein Titel?
4: Also ich habe schon jedes Mal ein schlechtes Gewissen gehabt, wenn ich in den letzten Tagen die Wörter in genau dieser Kombination irgendwo eingetippt habe. Teenage Sex and Death at Camp Miasma. Ich will gar nicht wissen, was Google jetzt über mich so denkt. Aber das Ganze ist, ich kann beruhigen, gar nicht mal so pervers oder so verstörend, wie man vom Titel her vielleicht meinen könnte. Es ist nämlich ein neuer Horrorfilm. Stimmt eigentlich nicht. Das ist mehr ein Horrorfilm über einen Horrorfilm mit zwei großartigen Schauspielerinnen im Mittelpunkt. Eine davon ist Gillian Anderson, wo egal wie alt man ist, man hat, glaube ich, irgendeinen Bezug zu einer, die Älteren von uns wegen Akte X, die Jüngeren wegen der Netflix-Serie Sex Education, wo sie ja auch eine Sexologin gespielt hat. Ist also wirklich sehr viel Sex, nicht nur bei der Gillian Anderson, sondern auch hier heute.
0: Sex, das ist gut, aber dann hören die Leute ja wenigstens zu. Jetzt hast du gesagt, ein Horrorfilm über einen Horrorfilm. Was bedeutet das genau?
4: Der Film, der spielt auf mehreren Ebenen. Ganz oben, da steht Chris. Sie ist eine junge Filmemacherin, die die Chance bekommt, eine alte Slasher-Horrorfilmreihe aus den 80er wieder zu beleben dürfen. Für das geht sie an ursprünglichen drei Orte von diesen Filmen, zu dem Camp Miasma. Das sind so Sommerlager, Holzhütli in der Nähe vom See. Und sie möchte dort ein paar Tage verbringen und ein bisschen Ideen sammeln, wie man denn das Remake von dieser Horrorfilmreihe machen könnte. Vor Ort trifft sie dann aber auf die Billy. Das wäre jetzt eben die Rolle von der Gillian Anderson. Die Billy ist die Hauptdarstellerin gewesen von den alten Horrorfilmen aus dieser Reihe und sie lebt jetzt auch effektiv in diesem alten, stillgelegten Sommerlager. Und ja, ziemlich schnell, jetzt kommt der Sex ins Spiel, ziemlich schnell wird dann der Recherchetrip von der Chris zu einer sexuellen, aber eben auch surrealen Begegnung mit eben dieser Billy, gespielt von der Gillian Anderson.
0: Okay, tönt steamy, kann man so sagen, oder? Es steckt dann aber noch viel mehr in dem Film drin. Über das reden wir gerade nach einem Song.

0: Barnes mit Electric Love. Komm, wir sagen noch einmal, der Titel vom Film, der ab heute in den Schweizer Kinos läuft. Teenage Sex and Death at Camp Miasma. Luca, schöner Titel.
1: Fantastisch, ja. Wunderschöne Wörter.
0: Ein neuer Horrorfilm oder eben irgendwie auch nicht. Wie fest Horror ist jetzt der Film?
1: Eigentlich nicht wirklich. Der ganze Horror in diesem Film ist eigentlich mehr Parodie, weil man halt immer wieder Fake-Ausschnitte aus diesen fiktiven alten Filmen aus den 80er Jahren sieht, in denen ein Killer namens Little Death ein paar Teenager niedermetzelt, halt so typisch Scream, Freddy Krueger etc. Style, aber eben völlig überzeichnet. Es ist nicht scary. Abraten von diesem Film würde ich eigentlich nur, wenn er Angst vor Blut hat. Das fließt nämlich wirklich in Ströme in diesem Film, aber eben auch das völlig ins Lächerliche gezogen.
0: Okay, und jetzt hast du ja vorher noch gesagt, der Film spielt auf mehreren Ebenen. Was meinst du damit genau?
1: Ja, die ganze Horrorfilm-Parodie-Geschichte von diesem Film, die ist eigentlich nur eine Hälfte davon. Der Film, der ist von einer Filmemacherin namens Jane Schoenbrunn gemacht worden. Sie ist selber trans. Und eigentlich ist der Film vor allem eben auch eine Auseinandersetzung damit, was es heisst, wenn man selber Sachen, wie zum Beispiel eben Film, nach wie vor abfeiert, obwohl sie höchst problematisch sind. Viele Horrorfilme von früher aus den 80er und 90er Jahren, die sind sehr oft transphob, also haben Inhalte, die sich gegen Transpersonen wenden, sich über die Leute lustig machen. Und trotzdem, wenn man halt mit so Sachen aufgewachsen ist, wenn man die abgefeiert hat, wenn man noch jung war, ist, fällt es einem eben schwierig, der Teil im Hirn, wo so ein Film nach wie vor abfeiern möchte, einfach abzustellen. Und um genau das geht es in dem Film auch.
0: Interessanter Aspekt. Und von dir gibt's eine Empfehlung.
1: Ja, ich sag's gerne nochmal. Sehr, sehr tolle Gillian Anderson Performance. Generell sehr kreativ und spaßig umgesetzt. Aber dann eben auch, wenn man Lust und Zeit hat, mit viel Tiefgang drinnen. Muss auch ehrlich sagen, dass mir nach dem ersten Mal schauen, auch nicht ganz alles klar geworden ist, um was es in dem Film alles geht. Es ist ja nicht so, dass man jetzt den Film mit den anderen Horror-Hits von dem Jahr könnte vergleichen. Wer ab und zu einen Horrorfilm schauen, hat vielleicht Obsession oder Backrooms gesehen. Der ist wirklich recht, recht anders. Auch weil es halt noch viel mehr um Sex und auch um Orgasmen geht. Schaut einfach mal den Trailer. Ich glaube, ihr merkt ziemlich schnell, ob das da etwas für euch ist oder ob es eben doch ein bisschen zu weird und zu Arthouse-Horror ist. Also ich habe ihn sehr, sehr gerne geschaut.
0: Okay, also kann man sich merken. Teenage Sex and Death at Camp Miasma ab sofort in den Deutschschweizer Kinos.
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0: Switch.
1: Eine schöne Portion Schweizer Musik von der Milyn und ihrem Switch. Jetzt ist es 16:30 Uhr. Zeit für ein News-Update hier bei uns auf SRF Virus.
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3: Fast 3.500 Asylsuchende aus Nordafrika sind im Jahr 2024 einer oder mehrerer Straftaten beschuldigt worden. Das sind rund 80% verglichen mit der Anzahl Asylgesuche aus diesen Staaten. Der Bund hat diese Zahl bestätigt, zuvor hatte der Blick darüber berichtet. Um die Probleme anzugehen, habe man eine ganze Reihe von Maßnahmen umgesetzt, sagt der Bund. Zudem funktioniere die Zusammenarbeit mit den Maghreb-Staaten bei Rückführungen gut. Auf der indonesischen Insel Bali muss ein Schweizer Tourist ein Jahr ins Gefängnis, weil er sich in den sozialen Medien abschätzig über das hinduistische Nyepi-Fest geäußert hatte. Das Gericht beruft sich auf einen Artikel im neuen indonesischen Strafgesetzbuch, der feindselige Handlungen gegen religiöse Gruppen unter Strafe stellt. Im Kampf gegen den schweren Ebola-Ausbruch erhält Kongo-Kinshasa 70.000 Dosen Impfstoff. Das teilt die Weltgesundheitsorganisation mit, die WHO. Der aktuelle Ebola-Ausbruch wird durch einen seltenen Virusstamm verursacht, gegen den es eigentlich noch keinen Impfstoff gibt. Die WHO hofft aber, dass die nun eingesetzte Impfung zumindest teilweise schützt.
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1: Es gibt einen nassen Feierabend an vielen Orten. Vor allem im Süden kann es auch Gewitter geben. In der Deutschschweiz teils bleibt es einfach bewölkt. Aber da und dort ist sicher auch ein bisschen Regen schon möglich. Und morgen kommt dann die grosse Abkühlung. Das ist Rosalind, bei der Fiso Sutter. Wünsche ich einen schönen Weg in den Feierabend.
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0: Paul Kalkbrenner und das Komei. Was für ein Duo. Que ce soit clair, heisst das. Was das bedeutet, keine Ahnung, können wir auch gerne schreiben via WhatsApp, da ist Studio. Französisch nicht so meins. Dafür gehe ich gerne Konzert schauen.
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0: Und da freue ich mich besonders, kommt eine französische Legende wieder mal in die Schweiz.

0: Und der Gims eben ist jetzt solo wieder am Start, dass ihr ein neues Album rausgegeben und das ist richtig gut. Ich glaube, man muss seine Stimme einfach lieben. Er geht auf Tour mit dem neuen Album Gims Europe Tour 2026 am 10. Oktober. Spielt er in der Hall in Dübendorf. Wenn ihr mit dabei seid, Tickets gibt es ab 75 Franken für den Gims am 10. Oktober in der Hall. Und jetzt endlich ist das Line-Up aus von der Valois Session.
1: Und die Chöre singen für dich.
0: Valois Session in Basel, wo ganz viele tolle Acts auf der Bühne stehen, findet im Oktober statt. Mark Forster zum Beispiel, 16. und 17. Oktober auf der Bühne, dort mit Lou und Ledig oder dem Kamrat. Dann kommt aber auch sie da. No, Natasha Beringfield spielt am 20. Oktober. Kann man sich auch reinziehen, zusammen mit dem Nile Rodgers und Chick. Es sind also einige krasse Artists dort auf der Bühne. Und auf den oben da würde ich mich auch noch freuen. Das ist Erika Badu. Sie spielt zusammen mit der deutschen Rap-Legende Max Herre und der Troy Denalane. Erika Badu könnt ihr erleben am 27. Oktober. Es sind also die Konzerte den ganzen Oktober durcheinander und sogar bis am 4. November an der Balois Session 2026.
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0: Schweizer Musik von Pronto bringt dich hoffentlich langsam in Feierabend. Solothurner Lokalmatador, denke ich, kann man. Aber der Bre ist ja in Deutschland noch viel bekannter als in der Schweiz. Pronto, mit wünschen dir.
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0: Ein gemischter Feierabend. Vielleicht gibt es noch ein bisschen Abkühlung, vielleicht gibt es noch ein bisschen Regen. Sonst sieht es aber eher so ein bisschen bewölkt aus, auch schwül mit Temperaturen um die 25 Grad.

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2: Er hat einen absoluten Welthit geschaffen mit dem Donner. Der Benson Boone. Wo immer auch wieder unterwegs ist, auf Tour, Konzert spielt und dort natürlich so ein bisschen seine Essentials, seine wichtigsten Sachen, die er mitnimmt.
3: I would say my five essentials for tour are apple juice. I need apple juice. And then there's these little things, it's almost like candy that I suck on that helps my throat. Then I have my hair cream. It's this stuff for my hair. My hair is so curly and it's so frizzy. Rollerblades. I need a pair of rollerblades. Ride them around the city, take them to the skate park. Ride them in the venue. And my final essential on tour is socks and underwear.
2: Ja, ganz wichtige Sachen. Also Äpfelsaft, Zeltli, Lockencreme, Unterhosen und Socken und Rollerblades hat er dabei. Der Benson Boone. Und so entsteht dann vielleicht seine magische Musik. Mystical Magical da.

Joya Marlene mit ihrem Nightmare, ihrem grossen Durchbruchshit von damals. Bringt dich hoffentlich in Feierabend. Ein Feierabend, der etwas kühler ist als die letzten paar da in dem Sommer 26. Es kühlt langsam ab und darum habe ich gesagt, ich mache heute einen kleinen Abkühlungsrap mit euren Wörtern, die ihr mir einschickt. Und da ist ganz viel tolles Zeug reingekommen. Zum Beispiel hat Theresa gesagt, mach doch einen Gumpi-Pool. Der Celeste hat gesagt, ein Erfrischungsgetränk auf Eis hilft ihm, zum ein bisschen abkühlen. Diana hat gesagt, ein Ventilator. Der Younes hat mir den Aircooler gesagt. Dann der Mario, Beaufort Stärke 5. Das kommt von der Beaufort-Skala. Da wird der Wind gemessen. Also Stärke 5 ist ein angenehmes Windli. Der Manu hat es mir nicht ganz einfach gemacht. Er hat gesagt, Schweissperlen, wegspülungs Regenwetter. Der Jan hat mir die Wassermelone geschickt. Und der Tom, den Regentanz. Habe ich heute live gerappt auf Virus mit all diesen Wörtern. So hat es.

0: der Avicii und L. King mit Let's Ride Away. Zeit für ein News-Update jetzt hier bei Virus. Es ist 17:30. Der Marco Koller hat die wichtigsten Meldungen.
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2: Wenn Waren aus der Schweiz nach China exportiert werden, wird es auf diese Waren künftig fast keine Zölle mehr geben. Darauf haben sich Bundespräsident Guy Parmelin und der chinesische Handelsminister Wang Wendao in Bern geeinigt. Die Schweiz und China haben zwar schon länger ein Freihandelsabkommen, zurzeit ist aber nur etwa die Hälfte der Schweizer Exporte zollfrei. Der Bund bestätigt, dass auch in der Schweiz sogenannte Wegwerfagenten tätig sind. Das sind Amateure, die über das Internet angeworben werden. Der Nachrichtendienst des Bundes schreibt, man habe schon solche Agenten mit Bezügen zur Schweiz identifizieren können. Meist hätten ihre Aufträge aber das Ausland betroffen. Ein Schweizer Tourist muss auf der indonesischen Insel Bali für ein Jahr ins Gefängnis. Er hatte sich auf Instagram abschätzig über ein hinduistisches Fest geäußert, unter anderem mit einem Kraftausdruck. Für die indonesische Justiz war das eine feindselige Äußerung gegenüber einer Religionsgemeinschaft.
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0: Geht da und dort nassen Feierabend heute. Temperaturen aktuell noch so bei 22 Grad. Es tut fast ein bisschen gut. Einmal nicht im Ganzen so heiss. Und morgen gibt es sogar nur noch so bis knapp 20. Ab etwa 17 Grad über Nacht kühlt es auch schon schön ab. Und es bleibt regnerisch. Nehmen wir auch gerne mal so entgegen. Ich wünsche euch einen schönen Feierabend mit dem Lil Nas X.

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0: ist der Virus mit Adela. End in LA, 20 Minuten, dann ist es 6. Jedes Kind kennt ihn. Und etwa jedes hat schon mal einen E-Roller, einen Scooter oder ein iPhone von ihm bekommen. Steve Merson, einer der bekanntesten Influencer von der Schweiz. Viel lieber ihn. Er hat aber auch viele Kritiker, die finden, Bri, was machst du eigentlich genau? Und wir wollen ihn auch mal richtig kennenlernen.
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0: Ja, das Konzept von Steve Merson, das ist eigentlich relativ easy.
2: Also alle profitieren. Ich tue eigentlich oft auch von meinen, also Gage gebe ich das Geld ab, ich verschenke das und gebe es dann jemandem, der das brauchen kann. Und dann hat dann bei der Brand hat eine Reichweite, wird dann gesehen und alle haben Freude.
0: Genau, er hat eigentlich einen Brand, einen Sponsor, der sagt dann zum Beispiel, da hast du 7 E-Scooters, er geht sie irgendwo auf der Straße verschenken und macht damit viel Content. Für das kommt er aber auch viel Kritik über. Und trotzdem, es funktioniert und die Idee, die kommt eigentlich davon, dass es selber als Kind auch nicht viel gehabt.
2: Also meine Mutter ist ja mit 18 in die Schweiz gekommen, von Italien, Norditalien, und hat dann einfach geschafft im Restaurant, sich so aufgeschafft bis zur Bankerin. Das ist, muss man auch sagen, hure krass. Also so. Und mein richtiger Vater hat wirklich, der ist Ingenieur, hat im Fernsehen geschafft mit dem Thomas Gottschalk und mit dem Roger Schawinski. Und er ist eigentlich ein Mensch mit einem guten Herz und hat dann aber leider den also Falschweg eingeschlagen mit der Droge und Alkohol und hat dann so sich als selber kaputt gemacht, leider. Und das ist dann so weit gegangen, dass dann meine Mutter sich getrennt hat. Wir sind ins Frauenhaus, ich habe das miterlebt, so mit Gewalt und so.
0: Ja, es war also recht krass gewesen. Es hat ihn später sogar in die Klinik gebracht, wegen starken Depressionen.
2: Also schlimm gewesen, also ich bin nicht lang gewesen. Also ich brauche wieder heil, das ist für mich so schlimm gewesen. Also ich habe mich dann nicht wohl gefühlt. Es ist so hoffnungslos, es ist so schlimm. Es hat eine Psychologin gehabt, die damals selber Depression hatte. Sie ist ehemalige also Blattspitzenbesucherin gewesen. Also und sie hat dann wirklich so Verständnis gehabt und sie hat es geschafft, mich aus dem Loch rauszuholen. Sie hat mich als Mensch gesehen gehabt und das ist so schön gewesen. Also, sie hat mir voll geholfen, also vielen Dank. Genau.
0: Der Steve Merson, ein ehrliches Gespräch, wo man ihn auch als Mensch ein bisschen besser kennenlernt, aber eben auch ein kritisches über seine Herangehensweise auf Social Media. 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
1: Die Alessi Rose an dem Donnerstagabend auf ihn.
2: Hi, gut chillen. Sofort im Feierabend mit SRF Virus.
1: Ein Feierabend, der vielleicht noch nass wird. Es sieht aktuell an vielen Orten zwar noch trocken aus. Im Süden gewittert es schon. Da in der Deutschschweiz an den meisten Orten dann später wahrscheinlich noch ein bisschen Regen angesagt. Nacht kühlt es ab auf etwa 17 Grad. Und morgen blitzt dann auch in diesem Bereich und regnerisch den ganzen Tag.

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2: Geht gerade gut Vibes die nächste halbe Stunde auf Virus mit Sound for Years and Years. Da haben wir wieder mal ein bisschen älteren Führer gehabt.

hier bei uns. Gibt's alles die nächste halbe Stunde. Anfangen wir mit Slater und Dance. Schönen Donnerstag mit Virus. Bei der Fisu. Habt's gut. 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

0: Trotz 35 Grad, strahlender Sonnenschein und Inselwetter in der Schweiz sind die Leute im Sommer ja in Kinos geströmt und vielleicht geht es ja genauso weiter.
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0: Und am Donnerstag nämlich nehmen wir ja immer einen Film oder eine Serie unter die Lupe, die wir euch empfehlen wollen. Das macht unser Supernerd Luca Bruno. Und ja, also schon ein bisschen verdutzt angeschaut, wo er da mit dem Titel «Teenage Sex and Death Camp at Miasma» gekommen ist.
2: Out here, there are certain nights when you just get this feeling that some psycho killer is gonna chop you up into a million little pieces.
3: I don't want to make another dumb sequel in the Camp Miasma franchise. I don't want to make a remake of a remake of a remake. I want to make something that feels fresh and new.
2: If you've seen his movies, you know he always calls back.
0: Teenage Sex and Death Camp at Miasma, Luca Bruno. Um was geht's da? Und was ist das jetzt genau für ein Titel?
4: Also ich habe schon jedes Mal ein schlechtes Gewissen gehabt, wenn ich in den letzten Tagen die Wörter in genau dieser Kombination irgendwo eingetippt habe. Teenage Sex and Death at Camp Miasma. Ich will gar nicht wissen, was Google jetzt über mich so denkt. Aber das Ganze ist, ich kann beruhigen, gar nicht mal so pervers oder so verstörend, wie man vom Titel her vielleicht meinen könnte. Es ist nämlich ein neuer Horrorfilm. Stimmt eigentlich nicht. Das ist mehr ein Horrorfilm über einen Horrorfilm mit zwei großartigen Schauspielerinnen im Mittelpunkt. Eine davon ist Gillian Anderson, wo egal wie alt man ist, man hat, glaube ich, irgendeinen Bezug zu einer, die Älteren von uns wegen Akte X, die Jüngeren wegen der Netflix-Serie Sex Education, wo sie ja auch eine Sexologin gespielt hat. Ist also wirklich sehr viel Sex, nicht nur bei der Gillian Anderson, sondern auch hier heute.
0: Sex, das ist gut, aber dann hören die Leute ja wenigstens zu. Jetzt hast du gesagt, ein Horrorfilm über einen Horrorfilm. Was bedeutet das genau?
4: Der Film, der spielt auf mehreren Ebenen. Ganz oben, da steht Chris. Sie ist eine junge Filmemacherin, die die Chance bekommt, eine alte Slasher-Horrorfilmreihe aus den 80er wieder zu beleben dürfen. Für das geht sie an ursprünglichen drei Orte von diesen Filmen, zu dem Camp Miasma. Das sind so Sommerlager, Holzhütten in der Nähe von einem See. Und sie möchte dort ein paar Tage verbringen und ein bisschen Ideen sammeln, wie man denn das Remake von dieser Horrorfilmreihe machen könnte. Vor Ort trifft sie dann aber auf die Billy. Das wäre jetzt eben die Rolle von der Gillian Anderson. Die Billy ist die Hauptdarstellerin gewesen von den alten Horrorfilmen aus dieser Reihe und sie lebt jetzt auch effektiv in diesem alten, stillgelegten Sommerlager. Und ja, ziemlich schnell, jetzt kommt der Sex ins Spiel, ziemlich schnell wird dann der Recherchetrieb von der Chris zu einer sexuellen, aber eben auch surrealen Begegnung mit eben dieser Billy, gespielt von der Gillian Anderson.
0: Interessanter Aspekt. Und von dir gibt's eine Empfehlung.
4: Ja, ich sag's gerne nochmal. Sehr, sehr tolle Gillian Anderson Performance. Generell sehr kreativ und spaßig umgesetzt. Aber dann eben auch, wenn man Lust und Zeit hat, mit viel Tiefgang drinnen. Muss auch ehrlich sagen, dass mir nach dem ersten Mal schauen auch nicht ganz alles klar geworden ist, um was es in dem Film alles geht. Es ist ja nicht so, dass man jetzt den Film mit den anderen Horror-Hits von dem Jahr könnte vergleichen. Wer ab und zu einen Horrorfilm schauen, hat vielleicht Obsession oder Backrooms gesehen. Der da ist wirklich recht, recht anders. Auch weil es halt noch viel mehr um Sex und auch um Orgasmen geht. Schaut einfach mal den Trailer. Ich glaube, ihr merkt ziemlich schnell, ob das da etwas für euch ist oder ob es eben doch ein bisschen zu weird und zu Arthouse-Horror ist. Also ich habe ihn sehr, sehr gerne geschaut.
0: Okay, also kann man sich merken. Teenage Sex and Death at Camp Miasma ab sofort in den Deutschschweizer Kinos.
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0: Romy Wave ist das, Schweizer Musikerin mit Where to Find Me. Jetzt ist es 6:30. Zeit für das letzte News-Update. Heute an dem Donnerstag auf Virus. Das hat Marco Kammer. 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
1: Nachrichtencheck. Wenn Waren aus der Schweiz nach China exportiert werden, wird es auf diese Waren künftig fast keine Zölle mehr geben. Darauf haben sich Bundespräsident Guy Parmelin und der chinesische Handelsminister Wang Wentao in Bern geeinigt. Die Schweiz und China haben zwar schon länger ein Freihandelsabkommen, zurzeit ist aber nur etwa die Hälfte der Schweizer Exporte zollfrei. Der Bund bestätigt, dass auch in der Schweiz sogenannte Wegwerfagenten tätig sind. Das sind geheimdienstliche Amateure, die über das Internet angeworben werden. Der Nachrichtendienst des Bundes schreibt, man habe schon solche Agenten mit Bezügen zur Schweiz identifizieren können. Meist hätten ihre Aufträge aber das Ausland betroffen. Ein Schweizer Tourist muss auf der indonesischen Insel Bali für ein Jahr ins Gefängnis. Er hatte sich auf Instagram abschätzig über ein hinduistisches Fest geäußert, unter anderem mit einem Kraftausdruck. Für die indonesische Justiz war das eine feindselige Äußerung gegenüber einer Religionsgemeinschaft.
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0: Kann hier und Deko regnen heute am Abend. Morgen gibt es wirklich einen grauen Tag mit viel Regen. Temperaturen bis etwa 18 Grad, die man da noch erwartet. Wird also dann mal ein bisschen kalt morgen.

0: Songs über die romantische Liebe gibt's ja zuhauf. Wieso nicht mal einen Song über seine Beste machen? Troye Sivan hat es gemacht und seine Beste, das ist Charlie XCX. Und der Song über sie heisst «She's the Best». Obwohl, man muss sagen, alles nur Spekulation für unsere Musikkennerin, den Krigi Glanzmann.
1: Ich habe ganz eine starke Vermutung, und zwar, er muss doch das fast Charlie XCX sein. Und ich glaube, es gibt so mehrere Gründe, warum das könnte sein. Auf der einen Seite, weil Troye Sivan und sie sehr gute Freunde sind. Die haben ja schon mehrere Mal miteinander kollaboriert auf verschiedenen Songs. Aber auch, wenn man eben ein bisschen Credits anschaut von dem Song, auf dem Song hat nämlich der George Daniel mitproduziert. Das ist der Mann von der Charlie XCX. Also es wäre fast ein bisschen komisch, wenn jetzt da nicht irgendwie Charlie XCX damit gemeint wäre.
0: Gute Vermutungen da von der Krigi Sherlock. Und in dem Song wird einfach auch viel geredet. 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
1: 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Ich finde vor allem auch gerade so ein bisschen die Spoken-Word-Passage, wo wir schon ein bisschen gehört haben aus dem neuen Song, die gibt es vereinzelt beim Troye Sivan, aber nie so einen ganzen Song durch. Darum definitiv spannend. Ich finde es aber einen schönen Vibe und auch einen coolen Startschuss für das Album, das im Oktober kommt.
0: Ja, können die Fans sich also freuen. Auf den Oktober, der Troye Sivan, erste Vorab-Single gibt es da schon mal mit «She's the Best». Letzten Freitag frisch rausgekommen.
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0: Ein Donnerstagabend, wo es jetzt doch langsam Richtung Abkühlung aussieht. Es ist zwar an vielen Orten auch noch trocken und trotzdem kann es auch im Norden da vereinzelt ein paar Gewitter geben, im Süden sehr viel sogar. Und über Nacht kühlt es dann auch schon mal erst mal ein bisschen ab. Morgen gibt es dann nur noch so um die 20 Grad und wirklich den ganzen Tag Regen. Darum ist vielleicht auch gut, ist das um 26 jetzt so langsam ein bisschen am Abfahren.

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3: Ich wünsche euch jetzt noch ganz einen schönen Donnerstagabend mit ganz viel guter Musik. Ihr wisst ja, wie es läuft hier bei SRF Virus. Ab morgen Morgen um 6 Uhr sind wir wieder am Start. Und bis dahin geniessen den Sound. Hier jetzt mit dem Fred Again und der Swedish House Mafia. Ciao zusammen.

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